0: Ich bin Hendrik Daum. Menschenhandel soll in Deutschland künftig konsequenter verfolgt und härter bestraft werden können. Das sieht ein Gesetzentwurf aus dem Bundesjustizministerium vor, der heute im Bundeskabinett besprochen wird. Lea Matschulat berichtet.
1: Wer moderne Sklaverei ausnutze, dürfe nicht straffrei davon kommen, sagt Bundesjustizministerin Hubig. Sie meint etwa all diejenigen, die sich die Nägel machen lassen, obwohl vieles darauf hindeutet, dass im Nagelstudio nicht alles korrekt läuft. Oder auch Bauherren, die ein Auge zudrücken, wenn eine Firma besonders günstige Konditionen verspricht, doch nicht ganz klar ist, ob die Arbeiter auch alle angemeldet sind.
0: Ob Zigaretten, Tabakbeutel oder E-Zigaretten, Nikotinprodukte sind bei Jugendlichen wieder beliebter. Das hat eine Befragung des Bundesinstituts für öffentliche Gesundheit ergeben. Demnach hat fast jeder Zehnte der 12- bis 17-Jährigen letztes Jahr Nikotinprodukte konsumiert. Der Drogenbeauftragte der Bundesregierung Streeck fordert deshalb strengere Regeln, zum Beispiel für Inhaltsstoffe, Werbung oder Aromen. Schwellungen an den Beinen und Blutergüsse an den Händen. Der Gesundheitszustand von US-Präsident Trump sorgt ja immer wieder für Spekulationen. Jetzt hat er sich erneut einer Routineuntersuchung unterzogen und alles verlief so wörtlich perfekt, hat der 79-Jährige danach mitgeteilt. Details hat er aber nicht genannt. Kritiker bemängeln, dass die Informationen zu Trumps Gesundheitschecks immer sehr rosig seien, es aber kaum unabhängig überprüfbare Fakten gebe. Wer schon mal geheiratet hat, der weiß, dass die Organisation viel Stress bedeuten kann. Anders soll das bei der bundesweiten Aktion Hashtag einfach heiraten sein, bei der auch die evangelische Kirche in Bayern mitmacht. Die Aktion findet am 26. Juni statt. Das Prinzip ist simpel, einfach zu einer der teilnehmenden Kirchen gehen und natürlich Ja sagen. Die einzigen Voraussetzungen sind, dass man schon standesamtlich verheiratet ist und dass mindestens einer von beiden evangelisch ist. Fußball-Zweitligist Greuther Fürth hat den Klassenerhalt geschafft. Das Kleeblatt setzte sich am Abend im Relegationsrückspiel gegen Rot-Weiß Essen mit 2:0 durch. Das Hinspiel gegen den Drittligisten hatte Fürth noch mit 0:1 verloren. Die Fürther spielen seit fast 30 Jahren mindestens in der zweiten Liga.
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0: Wenn wir jetzt in den Himmel schauen, dann ist es meistens sternenklar oder nur locker bewölkt im Süden. Da kann es vereinzelt auch mal regnen oder gewittern. Die Werte gehen bis in der Früh runter auf 16 bis 10 Grad. Auch heute bekommen wir wieder viel Sonnenschein. Nur in der Nähe der Alpen, da gibt es auch mal das ein oder andere Gewitter. Das Ganze heute bei 26 bis heißen 33 Grad.
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1: Ich bin Hendrik Daum. Der Wohnungsbau in Deutschland verläuft nur sehr schleppend. Um dem entgegenzuwirken, entscheidet das Bundeskabinett heute über Reformen im Baurecht. Das Ziel ist, die Genehmigungsverfahren zu beschleunigen. Bauministerin Huberts möchte, dass der Wohnungsbau in Gebieten mit angespannten Märkten künftig Priorität bekommt vor Natur- und Denkmalschutz. Außerdem sind härtere Maßnahmen gegen Eigentümer vorgesehen, die ihre Immobilien verfallen lassen. Als letztes Mittel ist sogar eine Enteignung möglich. Die Staatsanwaltschaft Potsdam ermittelt jetzt gegen den Schauspieler Christian Ulmen wegen des Verdachts der Körperverletzung. Hintergrund ist eine Strafanzeige seiner Ex-Partnerin, der Schauspielerin und Moderatorin Colleen Fernandes. Laut Staatsanwaltschaft hat sich ein Anfangsverdacht auf häusliche Gewalt bestätigt. David Riemer hat die Einzelheiten.
2: Es gehe um mehrere Vorfälle aus den Jahren 2022 und 2023 in Spanien. Weitere Vorwürfe von Fernandes wegen digitaler Gewalt würden noch geprüft, sagt eine Sprecherin der Staatsanwaltschaft. Für Ulmen gilt bis zu einem rechtskräftigen Abschluss des Verfahrens die Unschuldsvermutung. Fernandes wirft ihm neben körperlichen Übergriffen auch vor, Fake-Profile in ihrem Namen erstellt und darüber pornografische Inhalte verbreitet zu haben.
1: In Sachen Chancengerechtigkeit in der Bildung schneidet Deutschland ja häufig schlecht ab. Damit sich das ändert, wünschen sich 9 von 10 Erwachsenen mehr Personal in Schulen und Kitas und auch bundesweit einheitliche Lernstandards. Das zeigt der aktuelle Kinderreport des Deutschen Kinderhilfswerks. Auch Kinder und Jugendliche wurden befragt. Sie wünschen sich vor allem kostenlose Kitas und Schulen. Wer schon mal geheiratet hat, der weiß, dass die Organisation viel Stress bedeuten kann. Anders soll das bei der bundesweiten Aktion #einfachheiraten sein, bei der auch die Evangelische Kirche in Bayern mitmacht. Die Aktion findet am 26. Juni statt. Das Prinzip ist simpel, einfach zu einer der teilnehmenden Kirchen gehen und natürlich Ja sagen. Die einzigen Voraussetzungen sind, dass man schon standesamtlich verheiratet ist und dass mindestens einer von beiden evangelisch ist. Fußball-Zweitligist Greuther Fürth hat den Klassenerhalt geschafft. Das Kleeblatt setzte sich am Abend im Relegationsrückspiel gegen Rot-Weiß Essen mit 2:0 durch. Das Hinspiel gegen den Drittligisten hatte Fürth noch mit 0:1 verloren. Die Fürther spielen seit fast 30 Jahren mindestens in der zweiten Liga.
0: Das Wetter.
1: Wenn wir jetzt in den Himmel schauen, dann ist es meistens sternenklar oder nur locker bewölkt im Süden. Da kann es vereinzelt auch mal regnen oder gewittern. Die Werte gehen bis in der Früh runter auf 16 bis 10 Grad. Auch heute bekommen wir wieder viel Sonnenschein. Nur in der Nähe der Alpen, da gibt es auch mal das ein oder andere Gewitter. Das Ganze heute bei 26 bis heißen 33 Grad.
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1: Ich bin Hendrik Daum. Bundeswirtschaftsministerin Reiche wird heute zu ihrem ersten offiziellen Besuch in China erwartet. Im Fokus der Gespräche dürften fairere Wettbewerbsbedingungen stehen. Die deutschen Maschinenbauer hatten Reiche kurz vor ihrer Reise zu einer harten Haltung aufgefordert. Sie müsse unmissverständlich klar machen, dass Europa systematische Wettbewerbsverzerrungen nicht länger hinnehmen werde. Die Pläne von Bundesgesundheitsministerin Warken, die Beiträge zur Pflegeversicherung für Kinderlose zu erhöhen, stoßen auf Kritik. Die wiederholte Bestrafung von Menschen ohne Kinder löse die strukturellen Probleme der Pflegeversicherung nicht. Das sagte Anja Piel vom Vorstand des Deutschen Gewerkschaftsbundes. Der gesetzlichen Pflegeversicherung droht ein Milliardendefizit. Gesundheitsministerin Warken plant deshalb, den Beitragszuschlag für Kinderlose um 0,1 Prozentpunkte auf 0,7% anzuheben. Menschenhandel soll in Deutschland künftig konsequenter verfolgt und härter bestraft werden können. Das sieht ein Gesetzentwurf aus dem Bundesjustizministerium vor, der heute im Bundeskabinett besprochen wird. Lea Matschulat berichtet.
2: Wer moderne Sklaverei ausnutze, dürfe nicht straffrei davonkommen, sagt Bundesjustizministerin Hubich. Sie meint etwa all diejenigen, die sich die Nägel machen lassen, obwohl vieles darauf hindeutet, dass im Nagelstudio nicht alles korrekt läuft. Oder auch Bauherren, die ein Auge zudrücken, wenn eine Firma besonders günstige Konditionen verspricht, doch nicht ganz klar ist, ob die Arbeiter auch alle angemeldet sind.
1: An einem Gymnasium in Bayreuth sind in einem Chemieschaukasten gefährliche Substanzen entdeckt und danach gesprengt worden. Ein Sicherheitsbeauftragter hatte beim Vorbereiten eines Umzugs der Chemiesammlung die Substanzen gefunden. Dabei hat es sich um alkoholische Lösungsmittel gehandelt. Spezialkräfte sind angerückt, um die Gefäße kontrolliert zu sprengen. Weil ja gerade Pfingstferien sind, waren keine Schüler oder Lehrer im Gebäude. Das Kleeblatt im Glückstaumel. Die Spielvereinigung Greuther Fürth hat in der Relegation den Klassenerhalt in der zweiten Fußball-Bundesliga geschafft. Die Franken setzten sich am späten Abend im Rückspiel im eigenen Stadion mit 2:0 gegen den Drittligisten Rot-Weiß Essen durch und machten damit die 0:1 Niederlage aus dem Hinspiel wett.
0: Das Wetter.
1: Jetzt am Morgen ist der Himmel meistens klar oder nur locker bewölkt. Nur ganz im Süden kann es jetzt vereinzelt etwas regnen oder auch gewittern. Die frühen Werte zwischen 16 und 10 Grad. Auch heute bekommen wir wieder viel Sonnenschein. Nur in der Nähe der Alpen, da gibt's auch mal das ein oder andere Gewitter. Das Ganze heute bei 26 bis 33 Grad.
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0: Ich bin Hendrik Daum. Einen schönen guten Morgen. Die Staatsanwaltschaft Potsdam ermittelt jetzt gegen den Schauspieler Christian Ulmen wegen des Verdachts der Körperverletzung. Hintergrund ist eine Strafanzeige seiner Ex-Partnerin, der Schauspielerin und Moderatorin Colleen Fernandes. Laut Staatsanwaltschaft hat sich ein Anfangsverdacht auf häusliche Gewalt bestätigt. David Riemer hat die Einzelheiten.
1: Es gehe um mehrere Vorfälle aus den Jahren 2022 und 2023 in Spanien. Weitere Vorwürfe von Fernandes wegen digitaler Gewalt würden noch geprüft, sagt eine Sprecherin der Staatsanwaltschaft. Für Ulmen gilt bis zu einem rechtskräftigen Abschluss des Verfahrens die Unschuldsvermutung. Fernandes wirft ihm neben körperlichen Übergriffen auch vor, Fake-Profile in ihrem Namen erstellt und darüber pornografische Inhalte verbreitet zu haben.
0: Der Wohnungsbau in Deutschland verläuft nur sehr schleppend. Um dem entgegenzuwirken, entscheidet das Bundeskabinett heute über Reformen im Baurecht. Das Ziel ist, die Genehmigungsverfahren zu beschleunigen. Bauministerin Huberts möchte, dass der Wohnungsbau in Gebieten mit angespannten Märkten künftig Priorität bekommt vor Natur- und Denkmalschutz. Außerdem sind härtere Maßnahmen gegen Eigentümer vorgesehen, die ihre Immobilien verfallen lassen. Als letztes Mittel ist sogar eine Enteignung möglich. In der CSU rumort es im Moment gewaltig. Parteivize Weber fordert von seiner Partei mehr Ernsthaftigkeit. In einem 5-seitigen Brief an viele Mandatsträger schreibt Weber, die besten Jahre der CSU seien jene gewesen, in denen sie nicht dem Zeitgeist, sondern ihren Überzeugungen gefolgt sei. Schlagzeilen und Klickzahlen reichten nicht. Stattdessen brauche es Kreativität, Mut und Ideen. Der Brief wird von vielen als Breitseite gegen Parteichef Söder gewertet. Fußball-Zweitligist Greuther Fürth hat den Klassenerhalt geschafft. Das Kleeblatt setzte sich am Abend im Relegationsrückspiel gegen Rot-Weiß Essen mit 2:0 durch. Das Hinspiel gegen den Drittligisten hatte Fürth noch mit 0:1 verloren. Die Fürther spielen seit fast 30 Jahren mindestens in der zweiten Liga.
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0: Jetzt am Morgen ist der Himmel meistens klar oder nur locker bewölkt. Nur ganz im Süden kann es vereinzelt etwas regnen. Das Ganze bei Frühwerten zwischen 16 und 10 Grad. Auch heute bekommen wir wieder viel Sonnenschein. Nur in der Nähe der Alpen gibt's auch mal das ein oder andere Gewitter. Das Ganze heute bei 28 bis wieder heiße 33 Grad.
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1: Ich bin Moritz Einzel. Guten Morgen. Menschenhandel soll in Deutschland künftig konsequenter verfolgt und härter bestraft werden können. Das sieht ein Gesetzentwurf aus dem Bundesjustizministerium vor, der heute im Bundeskabinett besprochen wird. Lea Matschulat berichtet.
2: Wer moderne Sklaverei ausnutze, dürfe nicht straffrei davonkommen, sagt Bundesjustizministerin Hubich. Sie meint etwa all diejenigen, die sich die Nägel machen lassen, obwohl vieles darauf hindeutet, dass im Nagelstudio nicht alles korrekt läuft. Oder auch Bauherren, die ein Auge zudrücken, wenn eine Firma besonders günstige Konditionen verspricht, doch nicht ganz klar ist, ob die Arbeiter auch alle angemeldet sind.
1: Bundeswirtschaftsministerin Reiche wird heute zu ihrem ersten offiziellen Besuch in China erwartet. Im Fokus der Gespräche dürften fairere Wettbewerbsbedingungen stehen. Die deutschen Maschinenbauer hatten Reiche kurz vor ihrer Reise zu einer harten Haltung aufgefordert. Sie müsse unmissverständlich klarmachen, dass Europa systematische Wettbewerbsverzerrungen nicht länger hinnehmen werde. Die Pläne von Bundesgesundheitsministerin Warken, die Beiträge zur Pflegeversicherung für Kinderlose zu erhöhen, stoßen auf Kritik. Die wiederholte Bestrafung von Menschen ohne Kinder löse die strukturellen Probleme der Pflegeversicherung nicht, sagte Anja Piel vom Vorstand des Deutschen Gewerkschaftsbunds. Der gesetzlichen Pflegeversicherung droht ein Milliardendefizit. Wer schon mal geheiratet hat, der weiß, dass die Organisation viel Stress bedeuten kann. Anders soll das bei der bundesweiten Aktion Einfach heiraten sein, bei der auch die evangelische Kirche in Bayern mitmacht. Die Aktion findet am 26. Juni statt. Das Prinzip ist simpel: einfach zu einer der teilnehmenden Kirchen gehen und natürlich Ja sagen. Die einzigen Voraussetzungen sind, dass man schon standesamtlich verheiratet ist und dass mindestens einer von beiden evangelisch ist. Das Kleeblatt im Glückstaumel, die Spielvereinigung Greuther Fürth, hat in der Relegation den Klassenerhalt in der zweiten Fußball-Bundesliga geschafft. Die Franken setzten sich am Abend im Rückspiel im eigenen Stadion mit 2:0 gegen den Drittligisten Rot-Weiß Essen durch und machten damit die 0:1 Niederlage aus dem Hinspiel wett.
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3: Die Themen der Lokalnachrichten um 9:30. Förderverein Insicht stärkt Hausarztnachwuchs. Europa-Engagement im Landkreis Mühldorf. Müllabfuhr wegen Fronleichnam einen Tag später. Und Wechsel in der Wackerabwehr. Mehr zu diesen Themen um 9:30.
1: Von Unterfranken bis zur Oberpfalz beginnt der frühe Morgen meist klar, der Wind frischt dabei aber schon auf. Heute erst viel Sonne, später ziehen mehr Wolken auf. Am Nachmittag gibt's dann im Osten und südlich der Donau Schauer, am Alpenrand örtlich auch kräftige Hitzegewitter. Die Höchstwerte heute 26 bis sehr heiße 34 Grad.
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4: Ja, wunderschönen guten Morgen an diesem Mittwochmorgen. Ja, der Verkehrsservice, der aktuelle Blick auf die Straßenkarte. Da haben wir Erfreuliches für Sie. Momentan keine Verkehrsstörungen, aber es sind harte Tage für Lkw-Fahrer. Auch heute gibt es wieder eine Blockabfertigung an der österreichischen Grenze. Deswegen erhebliche Verkehrsbehinderungen auf der A93 zwischen dem Inntal-Dreieck und dem Grenzübergang Kiefersfelden. Für LKWs ab 3,5 Tonnen gibt es erhebliche Wartezeiten. Die rechte Spur ist blockiert. Egal, wo Sie unterwegs sind, ich wünsche Ihnen eine gute und vor allem störungsfreie Fahrt. Kommen Sie gut und gesund an Ihr Ziel.
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4: Guten Morgen an diesem Mittwochmorgen. Schön, dass Sie schon wach sind. Und ja, es ist Wochenmitte. Eigentlich kann man sagen, der zweite Tag der Woche. Trotzdem geht es jetzt wieder rasenden Schrittes auf das Wochenende zu. Und wir haben die Informationen, die Sie brauchen, um besser in diesem Mittwoch starten zu können. Mein Name ist Thomas Höckersberger. Und der Föcki sagt einen wunderschönen guten Morgen.

0: euch.
1: Voll auf dich, voll auf Schlager. Wunderschönen guten Morgen. Die Meldung des Tages ist, dass es einen Vorfall von Alkoholvergiftung gab, und zwar auf dem Neumarkter Volksfest. Da ist eine 13-Jährige bewusstlos in der Gegend rumgelegen, und Passanten haben dann die Polizei darauf aufmerksam gemacht und den Rettungsdienst angerufen. Die 13-Jährige war sturzbetrunken. Es wurden dann auch die Eltern verständigt, und wo sie den Alkohol hergehabt hat, auf dem Festplatz in Neumarkt St. Veit, das ist noch Stand der Ermittlungen. Außerdem ist ein E-Bike-Fahrer alkoholisiert mit seinem E-Bike unterwegs gewesen und hat dabei eine Scheibe eines Autos beschädigt. Und es gab so einen lauten Knall, dass Anwohner dann gesagt haben, da stimmt was nicht, haben die Polizei verständigt. Und der Mann konnte dann an der Wohnadresse angefunden oder besser gesagt angetroffen werden. Daraufhin wurde natürlich eine Blutentnahme entnommen, und gegen ihn wird nun ermittelt wegen Trunkenheit im Verkehr. Und daraufhin weist auch die Polizei darauf hin, dass man Radl fahren ist schon gut, wenn man ein bisschen was getrunken hat, aber nicht zu viel. Man ist ein Verkehrsteilnehmer, und wenn man was anstellt, dann ist es genauso eine Straftat wie sonst auch bei einem Autofahrer. Guten Morgen, Südostbayern. Sechs Uhr acht.

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Annie Lennox und Walking on Broken Glass, also geh auf zerbrochenen Scherben, so mehr oder weniger. Man kann sagen, ist ein One-Hit-Wonder. Jetzt werden Sie sagen, was ist ein One-Hit-Wonder? Annie Lennox, ja, das war irgendwie ihr Durchbruch und auch der einzige Hit, den sie in den Charts hatte. Haben wir wieder was gelernt. Um frühen Morgen um 6:20 Uhr, 6:50 Uhr. In 10 Minuten gibt es Ralf Stenger und die wichtigsten Meldungen aus der Region, die ersten Nachrichten des heutigen Tages aus der Region. Und wie gesagt, liebe Verkehrsteilnehmer, liebe LKW- und Brummifahrer, heute braucht man wirklich Geduld. Es ist wieder Blockabfertigung an der österreichischen Grenze. Denken Sie an nichts. Die hören schon wieder auf im Laufe des Vormittags. Aber ich weiß, es ist ärgerlich am frühen Morgen, aber dafür gibt es Ihr Lieblingsheimatradio und werden Sie versorgt mit bester Musik und Information. Amen.

Sanders Augen. Der Morgen auf Radio Jesse, am Mittwochmorgen, wenn Sie gerade mit dem Auto unterwegs sind auf der 8 von Salzburg Richtung München oder auch in der gegengesetzten Richtung bei Anger oder besser gesagt, ja bei Anger, ja, da ist momentan ein Hund unterwegs. Also bitte Vorsicht auf der Fahrbahn, da ist ein Hund unterwegs. Den versuchen die jetzt wirklich schon seit einer halben Stunde einzufangen, schreibt die Polizei. Also Vorsicht in diesem Bereich, Anger und Holzkirchen.

0: sogenannter Schmachtfetzen von Engelbert. Wir schauen auf die Uhr, wir haben es genau 6 Uhr und 31 Minuten, eine Minute nach 6:30.
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2: Mit Ralf Stenger, guten Morgen. Der Förderverein für Allgemeinmedizin im Landkreis Mühldorf und Altötting startet nach einer Gründung im Herbst nun voll durch. Mit regelmäßigen Fortbildungen und Treffen soll die medizinische Weiterbildung in der Region attraktiver gestaltet und besser vernetzt werden. Den Auftakt machte bereits eine Fachveranstaltung in Altötting. Die nächsten Termine stehen schon fest. Am Montag, den 22. Juni, findet um 19 Uhr ein lockeres Vernetzungstreffen im Biergarten Palermo in Mühldorf statt. Am 29. Juni folgt um 19.30 Uhr eine Online-Fortbildung zum wichtigen Thema HPV-Impfung mit einer Expertin der STIKO. Der Verein lädt alle niedergelassenen Mediziner und angehende Hausärzte ein, sich aktiv zu beteiligen. Anmeldungen sind über das Landratsamt Mühldorf möglich. Die jungen europäischen Föderalisten, JEF, haben einen neuen Kreisverband in Mühldorf gegründet. Im Café Eicher wählten die Mitglieder den Ampfinger Arzt Maximilian Bauer einstimmig zum ersten Vorsitzenden. Die überparteiliche Organisation will junge Menschen bis 35 Jahre vernetzen und proeuropäische Werte im ländlichen Raum stärken. Unterstützt wurde die Gründung von der Europa-Union Mühldorf sowie dem JEF-Landesverband. Interessierte aus Mühldorf und den Nachbarlandkreisen können ab sofort mitwirken und sich über die neuen Strukturen direkt einbringen. Wegen des Feiertags am Donnerstag verschieben sich die Abfuhrtermine für Restmüll, Papier und gelben Sack im Landkreis Mühldorf. Ab Fronleichnam finden alle Leerungen jeweils einen Tag später als gewohnt statt. Die Donnerstagstour wird am Freitag nachgeholt, die Freitagsabholung erfolgt am Samstag. Im Entsorgungskalender sowie in der Abfall-App sind diese Änderungen bereits eingepflegt. Die Tonnen und Säcke sollen am jeweiligen Abfuhrtag bis spätestens 6 Uhr morgens bereitgestellt werden. Zum Sport. Fußball. Der SV Wacker Burghausen stellt seine Defensive neu auf. Das 18-jährige Abwehrtalent Rodriguez Fantozzi wechselt von der BSG Chemie Leipzig an die Salzach und unterschreibt bis 2028. Der fast 2 Meter große Innenverteidiger erhält die Rückennummer 5. Gleichzeitig verlässt Alexander Sorge den Verein vorzeitig. Der 33-jährige Routinier und der Regionalligist einigten sich nach einer gemeinsamen Spielzeit auf eine Vertragsauflösung. Während Fantozzi als Versprechen für die Zukunft kommt, verabschiedet sich Sorge mit unbekanntem Ziel.
0: Dankeschön, Ralf. Wir schauen heute mal aufs Wetter, auch nach den Nachrichten. Da machen wir sonst nie. Nein, doch, machen wir natürlich immer. Es gibt heute mehr Sonne als Wolken. An den Alpen ist es zeitweise wolkig, besonders nachmittags und abends gibt es in Richtung Alpen örtlich Schauer oder Gewitter. Der Wind frischt nachmittags stark böig auf. Die Höchstwerte liegen heute zwischen 27 Grad an den Alpen und 32 Grad im nördlichen Teil unseres Sendegebietes. Ja, dann schauen wir doch gleich mal auf den Donnerstag. Da ist es sonnig oder locker bewölkt. Nachmittags und abends kommt in den Alpen leichte Schauer- und Gewitterneigung auf. Mit Höchstwerten von 25 bis 28 Grad wird es vorübergehend nicht zu heiß wie zuletzt. Und nahezu ungetrübten Sonnenschein bringt der Freitag. Die Luft erwärmt sich dann auf Höchstwerte zwischen 27 und 30 Grad.
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0: Der Verkehrsservice mit guten Meldungen von der 8 und zwar in beiden Richtungen. Zwischen Anger und Neukirchen, da war ja ein Hund unterwegs, der konnte eingefangen werden. Und dann eine traurige Nachricht für alle Lkw-Fahrer mit Lkws über 3,5 Tonnen. Heute wieder nervige Blockabfertigung zwischen dem Inntal-Dreieck und dem Grenzübergang Kiefersfelden. Ihr müsst es mit erheblich mehr Zeitaufwand rechnen. Ansonsten haben wir nichts für Sie, egal wo Sie unterwegs sind. Gute Fahrt!

Nicht mehr lang, also knapp 2,5 Wochen, dann geht sie los. Die Fußball-Weltmeisterschaft in Kanada, in den USA und in Mexiko. Die One-Man-Show Donald Trump und ja, da kann man sagen, Zwei-Mann-Show Carlo Infantino, der FIFA-Präsident. Ja, die werden sich da in den Mittelpunkt stellen. Vielleicht haben sie wieder einen Friedenspreis, ich weiß es nicht. Also, ich weiß nicht mal, ob mich diese Weltmeisterschaft in diesem Jahr so richtig interessiert. Aber die deutsche Nationalmannschaft ist schon im Fokus und befindet sich momentan in Herzogenaurach. Da geht es heute so richtig los mit dem Training. Mehr dazu gleich im Sporttelegramm.

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1: Ja, die Spielvereinigung Greuther Fürth bleibt zweitklassig. Im Relegationsrückspiel gewinnen sie gegen Rot-Weiß Essen mit 2:0. Nachdem das Hinspiel 1:0 für Essen ging, war die Entscheidung dann 2:1 insgesamt für die Spielvereinigung Greuther Fürth. Und einer der Spieler hat dann beim RTL-Mikrofon gesagt, also heute müssen wir uns noch einen reinhauen. Ja, werden sie auch gemacht haben. Also ich weiß nicht, ob die schon im Bett sind. Ja, und heute beginnt auch für die Fußballnationalmannschaft das intensive Trainingslager in Herzogenaurach. Im Adidas Park wird intensiv trainiert auf die in 2,5 Wochen beginnende Fußball-Weltmeisterschaften in Kanada, USA und Mexiko. So, das war's eigentlich schon, der Schnellüberblick über den Sport von gestern Abend.
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1: Schauen wir doch gleich mal auf den Mondkalender. Wer heute Nachmittag frei machen kann oder Urlaub hat, ja, dann lassen Sie während der Mondpause die Seele baumeln und treffen heute keine wichtigen Entscheidungen. Einfach das süße Leben genießen. Heute ist nämlich zunehmender Mond in der Waage und die Mondpause geht heute von 13.33 Uhr bis 23.59 Uhr. Ja, dann schauen wir gleich mal aufs Zuhause. Stellen Sie mal wieder in einem oder in mehreren Zimmern die Möbel komplett um. Beziehen Sie Kissen mit neuen Bezügen und das Bett am besten auch frisch. Stellen Sie Blumen auf, alles was Ihr Zuhause nun schöner macht, tut Ihnen so richtig gut und Sie sind dabei auch noch sehr kreativ. Ja, diese Mondkonstellation begünstigt die Aussaat von zweijährigen Frühlingsblühern, wie zum Beispiel die Bartnelken, Gänseblümchen und Stiefmütterchen. Schau mal auf die Fitness. Wer viel telefoniert, kann das zum täglichen Sport umwandeln. Das geht ganz einfach. Suchen Sie sich zum Beispiel bei jedem Telefonat eine Wand, mit dem Rücken dagegen lehnen, in die Hocke gehen, halten. Das trainiert die Oberschenkel auf alle Fälle. Ja, und bei der Ernährung Gingeröl und Ingwer und Säure aus Zitrone aktivieren das molekulare Abwehrsystem im Speichel. Und das sollten Sie heute bei der Ernährung mit einfließen lassen. Und heute ist ein guter Zeitpunkt für Kosmetik, Modefragen und natürlich auch für die Hautpflege.

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1: Ich bin Moritz Einzel. Guten Morgen. Das Kleeblatt im Glück. Die Spielvereinigung Greuther Fürth hat den Klassenerhalt in der zweiten Fußball-Bundesliga geschafft. Die Franken gewannen das Relegationsrückspiel gegen den Drittligisten Rot-Weiß Essen mit 2:0. Das Hinspiel war noch mit 0:1 verloren gegangen. Fürths Noel Futkoy bei Sky.
2: Ich wusste ja, wie heimstark wir sein können. Wir hatten ja schon viele Spiele in der Saison, wo wir unsere Heimstärke bewiesen haben. Und diese Überzeugung haben wir heute aufs Spiel übertragen. Und am Ende gehen wir als verdienter Sieger vom Platz.
1: Futkoy und Branimir Hrgota waren die Torschützen für Fürth. Beide Spieler verlassen den Verein. Das Bundeskabinett entscheidet heute über Reformen im Baurecht. Bauministerin Huberts möchte Genehmigungsverfahren beschleunigen. Außerdem sollen Städte und Gemeinden leichter gegen verwahrloste Schrottimmobilien vorgehen können. Im Extremfall sollen sogar Enteignungen möglich sein. Im Prozess gegen die frühere RAF-Terroristin Daniela Klette könnte am Vormittag vor dem Landgericht Verden das Urteil gesprochen werden. Laut Anklage soll Klette mit ihren Komplizen Burkhard Garweg und Ernst Volker Staub zwischen 1999 und 2016 Geldtransporter und Supermärkte überfallen haben. Die beiden Männer sind weiterhin auf der Flucht. Die Staatsanwaltschaft fordert eine Haftstrafe von 15 Jahren für Klette. Bundeswirtschaftsministerin Reiche ist nach China gereist. Bei einem Treffen mit Handelsminister Wang hat Reiche faire Wettbewerbsbedingungen für deutsche Unternehmen angemahnt. Wettbewerb sei uns nicht fremd, sondern bringe uns nach vorn, so die CDU-Politikerin. Wettbewerb müsse aber auch so ausgestaltet sein, dass er zu beiderseitigem Nutzen und transparent sei. Schwellungen an den Beinen, Blutergüsse an den Händen. Der Gesundheitszustand von US-Präsident Trump sorgt immer wieder für Spekulationen. Jetzt hat er sich einer turnusgemäßen ärztlichen Untersuchung unterzogen und danach von einem guten Ausgang geschwärmt. Alles sei perfekt verlaufen, schrieb Trump nach der Rückkehr von einem Militärkrankenhaus bei Washington auf der Plattform Truth Social.
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3: Die Themen der Lokalnachrichten um 9:30. Förderverein Insicht stärkt Hausarztnachwuchs. Europa-Engagement im Landkreis Mühldorf. Müllabfuhr wegen Fronleichnam einen Tag später. Und Wechsel in der Wackerabwehr. Mehr zu diesen Themen um 9:30.
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1: Von Unterfranken bis zur Oberpfalz beginnt der frühe Morgen meist klar, der Wind frischt dabei aber schon auf. Heute erst viel Sonne, später ziehen mehr Wolken auf. Am Nachmittag gibt es dann im Osten und südlich der Donau Schauer, am Alpenrand örtlich auch kräftige Hitzegewitter. Die Höchstwerte heute 26 bis sehr heiße 34 Grad.
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4: Guten Morgen, liebe Verkehrsteilnehmer. Wir haben Blockabfertigung und die Lkw-Welt flucht. Auf der A93 zwischen Inntal-Dreieck und Kiefersfelden, da gibt es auf der rechten Spur der Lkw-Stau wegen der Blockabfertigung an der österreichischen Grenze. Es kann ziemlich lange dauern heute. Bitte nicht die Geduld verlieren. Ansonsten haben wir nichts für Sie, egal wo Sie unterwegs sind. Ich wünsche Ihnen eine gute Fahrt. Kommen Sie gesund an Ihr Ziel.
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0: 7:10, 7:10, wunderschönen guten Morgen. Ja, es wird Zeit, glaube ich, dass wir jemanden aufwecken, oder?
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0: Und das machen wir jetzt auch. Wir gratulieren nämlich jemanden zum Geburtstag. Und ja, da muss jetzt schnell ganz kurz die Nummer wählen.

So, ich hoffe, es klappt jetzt auch alles. Ja, schaut gut aus. Schauen wir mal, wer ans Telefon geht.

0: Ja, der Anruf geht auf alle Fälle nach Burghausen. Es muss nur noch jemand hingehen.
1: Guten Tag, Sie sind verbunden mit der...
2: Oh, schade, schade, schade. Ja, aber dann sagen wir einfach so die Grüße durch. Und zwar die Ida Tager, die hat heute Geburtstag und da wollte heute die Nichte gratulieren, und zwar die Renate mit der gesamten Familie. Jetzt machen wir es halt übers Radio schnell. Also liebe Ida, alles Liebe und Gute zu deinem Geburtstag. Schön feiern heute, richtig hochleben lassen und einfach glücklich sein. Das wünscht das ganze Team von Radio ISW. Wir hätten es leider probiert, leider ist keiner hingegangen. Vielleicht probieren wir es ja dann ein bisschen später nochmal.

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Leider viel zu früh von uns gegangen, Mr. Joe Cocker. Am frühen Morgen hier auf Radio ISW. Wir schauen auf die Uhr. 7 Uhr und 23 Minuten. 7 Minuten noch, dann ist er wieder da. Ralf Stenger und das Wichtigste aus der Region.

0: 7:30 Uhr, 7:30 Uhr, 19:30.
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2: Mit Ralf Stenger, guten Morgen. Der Förderverein für Allgemeinmedizin im Landkreis Mühldorf und Altötting startet nach einer Gründung im Herbst nun voll durch. Mit regelmäßigen Fortbildungen und Treffen soll die medizinische Weiterbildung in der Region attraktiver gestaltet und besser vernetzt werden. Den Auftakt machte bereits eine Fachveranstaltung in Altötting. Die nächsten Termine stehen schon fest. Am Montag, den 22. Juni, findet um 19 Uhr ein lockeres Vernetzungstreffen im Biergarten Palermo in Mühldorf statt. Am 29. Juni folgt um 19.30 Uhr eine Online-Fortbildung zum wichtigen Thema HPV-Impfung mit einer Expertin der STIKO. Der Verein lädt alle niedergelassenen Mediziner und angehende Hausärzte ein, sich aktiv zu beteiligen. Anmeldungen sind über das Landratsamt Mühldorf möglich. Die jungen europäischen Föderalisten JEF haben einen neuen Kreisverband in Mühldorf gegründet. Im Café Eicher wählten die Mitglieder den Ampfinger Arzt Maximilian Bauer einstimmig zum ersten Vorsitzenden. Die überparteiliche Organisation will junge Menschen bis 35 Jahre vernetzen und proeuropäische Werte im ländlichen Raum stärken. Unterstützt wurde die Gründung von der Europa-Union Mühldorf sowie dem JEF-Landesverband. Interessierte aus Mühldorf und den Nachbarlandkreisen können ab sofort mitwirken und sich über die neuen Strukturen direkt einbringen. Wegen des Feiertags am Donnerstag verschieben sich die Abfuhrtermine für Restmüll, Papier und gelben Sack im Landkreis Mühldorf. Ab Fronleichnam finden alle Leerungen jeweils einen Tag später als gewohnt statt. Die Donnerstagstour wird am Freitag nachgeholt, die Freitagsabholung erfolgt am Samstag. Im Entsorgungskalender sowie in der Abfall-App sind diese Änderungen bereits eingepflegt. Die Tonnen und Säcke sollen am jeweiligen Abfuhrtag bis spätestens 6 Uhr morgens bereitgestellt werden. Zum Sport. Fußball. Der SV Wacker Burghausen stellt seine Defensive neu auf. Das 18-jährige Abwehrtalent Rodriguez Fantozzi wechselt von der BSG Chemie Leipzig an die Salzach und unterschreibt bis 2028. Der fast 2 Meter große Innenverteidiger erhält die Rückennummer 5. Gleichzeitig verlässt Alexander Sorge den Verein vorzeitig. Der 33-jährige Routinier und der Regionalligist einigten sich nach einer gemeinsamen Spielzeit auf eine Vertragsauflösung. Während Fantozzi als Versprechen für die Zukunft kommt, verabschiedet sich Sorge mit unbekanntem Ziel.
0: Dankeschön, Ralf. Es tut sich was beim SV Wacker Burghausen und es tut sich auch was beim Wetter, denn da gibt es heute mehr Sonne als Wolken im ISC-Radioland. An den Alpen, ja, da kann es ein bisschen wolkiger sein. Besonders nachmittags und abends gibt es dann eben an den Alpen Schauer oder Gewitter. Der Wind frischt nachmittags stark böig auf und die Höchstwerte liegen heute bei 27 bis 32 Grad. Dann morgen am Donnerstag ist es sonnig oder locker bewölkt. Nachmittags und abends kommt in den Alpen leichte Schauer- und Gewitterneigung auf mit Höchstwerten von 25 bis 28 Grad. Da ist es dann nicht mehr so heiß wie zuletzt. Und am Freitag, ja, da gibt es Sonne pur bei Temperaturen von 27 bis 30 Grad.
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0: Der Verkehrsservice, eine Meldung: A93 zwischen Inntal-Dreieck und dem Grenzübergang Kiefersfelden gibt es wieder die berühmte Blockabfertigung für LKWs ab 3,5 Tonnen. Die rechte Spur ist blockiert, kann man sagen. Und für die LKW-Fahrer dauert es um einiges länger. Nicht ärgern, nur wundern. Das geht auch vorbei. Am frühen Vormittag ist es dann vorbei. Gegen 9 haben sie gesagt, stellen sie es wieder ein. Guten Morgen, Südostbayern, das ist der ISC Wecker, gleich mit den aktuellen Veranstaltungstipps. Vorher gibt's Musik von der Spider-Murphy-Gang und FFB.

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1: Der Mai neigt sich dem Ende zu und findet seinen feierlichen Abschluss in einer besonderen Andacht. Unter dem bedeutungsvollen Motto Maria, Königin des Friedens, sind Sie herzlich eingeladen, gemeinsam innezuhalten. Und für eine stimmungsvolle musikalische Umrahmung sorgt die Holzkastelmuse zusammen mit dem Frauenzwergsang von Maria Steinmassel und Rosemarie Braun. Und auch der gemeinsame Volksgesang wird die Kirche erfüllen. Die liturgische Leitung übernimmt Pater Witold Kuhmann. Und diese besinnliche Stunde erwartet Sie am kommenden Freitag, den 29. Mai um 19 Uhr in St. Johann. Ja, am Dienstag, den 2. Juni, eröffnet das Theater für die Jugend die Freilichtsaison in Burghausen mit der Premiere von Pinocchio. Anna Merz und Mario Eick präsentieren das Märchen für Kinder ab 4 Jahre zunächst auf dem Wasserplatz und 2 Tage später bei der Minigolfanlage am Wörsee. Der Eintritt zu beiden Vorstellungen ist frei. Bei schlechtem Wetter dienen der Bürgersaal oder der Helmbrechtsaal als Ausweichorte. Informationen zum Schlechtwetter gibt es unter der Schlechtwetter-Hotline unter der 08678 237 013. Ja, los geht's um 17 Uhr auf dem Wasserplatz sowie am 4. Juni um 17 Uhr bei der Minigolfanlage in Burghausen. Gute Gespräche und eine entspannte Zeit wartet auf alle Interessierten beim kommenden Stammtisch des VdK-Ortsverbandes Mühldorf. Die Einladung richtet sich ausdrücklich an Mitglieder sowie an alle Bürger, die gerne in Gesellschaft sind. Heute treffen sich die Teilnehmer ab 18 Uhr im Gasthaus Ehringer Hof. Ja, da die Plätze erfahrungsgemäß begehrt sind, hört um eine vorherige Anmeldung bei Erich Wimmer unter der Telefonnummer 08631 2798 gebeten. Morgen nimmt sie Kapitän Peter Rösler im Haus der Fotografie in Burghausen mit auf eine Reise in die Polarregionen. Ab 18 Uhr berichtet der erfahrene Seefahrer von seinen Erlebnissen auf internationalen Expeditionsschiffen und den gewaltigen Eislandschaften der Arktis und Antarktis. Als Inhaber des Polarzertifikats steuert er Schiffe sicher durch Packeis und Fjorde und gibt an diesem Abend Einblicke in die Tierwelt sowie die Auswirkungen des Klimawandels. Der Vortrag findet morgen Abend bei freiem Eintritt direkt auf der Burg 1 statt. Ja, das Landratsamt Mühldorf am Inn bietet im Juni wieder kostenlose Energiebürgersprechstunden an. Ein neutraler Experte informiert Sie dabei zu Themen wie Heizungserneuerung, Wärmedämmung und aktuelle Förderprogramme. Die Beratung findet am Mittwoch, den 3. Juni persönlich im Haus der Wirtschaft sowie am Mittwoch, den 17. Juni telefonisch statt. Und da die Termine jeweils von 8.45 Uhr bis 17 Uhr vergeben werden, ist eine Anmeldung bei Andrea Schur unter der Telefonnummer 08631 699 357 erforderlich. Ja, weitere Informationen finden Sie natürlich auch online auf der Seite des Landratsamtes Mühldorf. Soweit die Veranstaltungstipps für heute und die kommenden Tage.

0: 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Mai bis 8. Juni. Mit vielen Höhepunkten. Darunter die Kapelle Josef Menzel, Münchner Geschichten, Mosner und der weißblaue Stammtisch. Das Programm gibt's unter volksfest-felden.de. Auf ihren Besuch freut sich die Festwirtsfamilie Markus Böckel, die Gemeinde Velden an der Vils und die Hohentanner Schlossbrauerei.
1: Das feine Volksfest, ja, Sakradi.
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1: Widder. Man könnte meinen, Sie wollten sich selbst beweisen. Das müssen Sie nicht. Man kennt Ihre Qualitäten.
0: Stier.
1: Sie verspüren heute einen enormen Bewegungsdrang. Sport tut Ihnen gut, aber bitte nur in Maßen.
0: Zwillinge.
1: Gehen Sie in sich und versuchen Sie, eine Situation sachlich zu beurteilen. Konflikte können Sie so im Vorfeld vermeiden.
0: Krebs.
1: Fragen Sie sich, ob Sie vielleicht vieles zu ernst nehmen. Sie fühlen sich schnell auf den Schlips getreten. Bewahren Sie die Ruhe.
0: Löwe.
1: Ihre Willenskraft ist jetzt besonders groß. Der beste Zeitpunkt, um etwas für die Gesundheit zu tun und sich ein Laster abzugewöhnen.
0: Jungfrau.
1: Vertrauen Sie darauf, dass sich dunkle Wolken am Liebeshimmel bald wieder verziehen. Ein Freund findet aufbauende Worte.
0: Waage.
1: Wenn Sie etwas zu beichten haben, sollten Sie jetzt mit der Sprache herausrücken. Sie werden mit viel Nachsicht behandelt.
0: Skorpion.
1: Auch Ihre Belastbarkeit hat Grenzen, sehen Sie das bitte ein. Treten Sie etwas kürzer.
0: Schütze.
1: Sie werden wahrscheinlich um einen Gefallen gebeten. Hören Sie genau zu, Sie könnten auch Vorteile für sich daraus ziehen.
0: Steinbock.
1: Mit einer Ihrer fundierten Aussagen können Sie heute den Nerv treffen. Sie machen auf Probleme aufmerksam, die so schnell angegangen werden können.
0: Wassermann.
1: Sie ziehen sich heute gerne zurück und sind lieber mit sich allein. Das Gerede der anderen sollte Sie nicht so tangieren.
0: Fische.
1: Kommen Sie aus Ihrer Passivität heraus. Die Karriereleiter zu erklimmen kostet viele Mühen.

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1: Ich bin Moritz Einzel. Guten Morgen. Bundesbauministerin Huberts will Baugenehmigungen beschleunigen. Entsprechende Reformen im Baurecht will das Kabinett heute beschließen. Vorgesehen sind auch härtere Maßnahmen gegen Eigentümer, die ihre Immobilien verfallen lassen. Die Kommunen sollen schneller anordnen können, dass solche Häuser instand gesetzt werden. Sogar Enteignungen sollen möglich werden. Die Pflegebeiträge für Kinderlose könnten erneut steigen. Der Deutsche Gewerkschaftsbund sieht darin eine Diskriminierung ohne Not. Das sagte DGB-Vorstandsmitglied Piel dem Redaktionsnetzwerk Deutschland. Claudia Wächter berichtet.
2: Wieder einmal sollen Kinderlose bestraft werden, klagt die Gewerkschafterin. Und nicht nur das, die strukturellen Probleme der Pflegeversicherung würden damit nicht einmal gelöst. Hintergrund: in der Versicherung klafft ein Milliardenloch. Deshalb will die Gesundheitsministerin das System reformieren und möglicherweise eben auch die Beitragssätze für Kinderlose anheben. Der DGB fordert stattdessen eine Entlastung für Pflegebedürftige und warnt vor wachsender Altersarmut.
1: Rund 5000 Superreiche besitzen mehr als ein Viertel des Finanzvermögens in Deutschland. Der Global Wealth Report der Boston Consulting Group zeigt, die Zahl der Menschen in Deutschland, die umgerechnet mehr als 100 Millionen Dollar besitzen, ist 2025 um rund 1100 gegenüber dem Vorjahr gestiegen. Superreiche profitierten demnach vor allem von Gewinnen an den Aktienmärkten. Israels Armee hat ihre Bodeneinsätze im Nachbarland Libanon ausgeweitet. Ziel sei es, die direkte Bedrohung für die israelischen Bürger und Soldaten abzuwehren, hieß es. Im Krieg zwischen Israel und der pro-iranischen Hisbollah-Miliz im Libanon gilt eigentlich seit April eine Waffenruhe. Klassenerhalt für Greuther Fürth. Die Spielvereinigung bleibt in der zweiten Fußball-Bundesliga. Fürth hat das Relegationsrückspiel gegen den Drittligisten Rot-Weiß Essen mit 2:0 gewonnen. Das Hinspiel war 0:1 verloren gegangen. Einer der Fürther Torschützen war Branimir Hrgota, der den Verein verlässt.
3: Wir sind durch Hölle diese Saison gegangen. Am Ende bleibt mein Fürth in die zweite Liga und so kann ich das auch verlassen.
1: Hrgota bei Sky. Seit 29 Jahren ist Fürth mindestens zweitklassig.
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4: Die Themen der Lokalnachrichten um halb. Förderverein Insicht stärkt Hausarztnachwuchs. Europa-Engagement im Landkreis Mühldorf. Müllabfuhr wegen Fronleichnam einen Tag später. Und Wechsel in der Wackerabwehr. Mehr zu diesen Themen um halb.
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1: Von Unterfranken bis zur Oberpfalz beginnt der frühe Morgen meist klar, der Wind frischt dabei aber schon auf. Heute erst viel Sonne, später ziehen mehr Wolken auf. Am Nachmittag gibt es dann im Osten und südlich der Donau Schauer, am Alpenrand örtlich auch kräftige Hitzegewitter. Die Höchstwerte heute 26 bis sehr heiße 34 Grad.
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5: Um 8 Uhr und 3 Minuten. Servus, liebe Verkehrsteilnehmer. Wir haben eine Störung auf der B388 zwischen Eckenfelden und Neuhaus am Inn. Da ist bei Lengham ein Hund unterwegs. Also heute haben wir es mit den Hunden. Gell? Heute schon mal auf der 8 und jetzt auf der B388 auch. Der will ums Verrecken die Fahrbahn nicht verlassen. Also wird auch versucht, durch die Polizei den Hund einzufangen. Also bitte Vorsicht in diesem Bereich. Ja, und dann haben wir noch die A94 bei Paarstetten. Da liegt ein Karton auf der Fahrbahn. Ja, egal wo Sie unterwegs sind, ich wünsche Ihnen eine gute und vor allem störungsfreie Fahrt. Kommen Sie gut und gesund an Ihr Ziel.
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5: Guten Morgen, Stunde Nummer 3. Der ISW-Wecker mit viel Interessantem, unter anderem, ja, werden wir ein bisschen so auf die nächsten Tage schauen. Da gibt es nämlich Besonderheiten. Es gibt zum Beispiel, ja, das Neumarkter Volksfest in den Höhepunkt natürlich, heute Mittwoch. Da geht es ja noch bis zum Sonntag und ab Freitag geht es los in Velden an der Vils. Da ist dann auch Volksfest angesagt und da gibt es unter anderem natürlich auch den weiß-blauen Stammtisch mit Theresia Köbel und Herbert Suttner. Auch da wollen wir noch ein bisschen drauf schauen. Viele Schlagerstars sind natürlich wieder mit dabei. Mein Name ist Thomas Vöckersberger und der Vöcki sagt einen wunderschönen guten Morgen mit Jennifer Rush. Und passend zu unserem Marienwallfahrtsort Altötting haben wir jetzt natürlich auch ein geistiges Lied von Jennifer Rush, Ave Maria. Guten Morgen!

0: Jennifer Rush und Ave Maria. Guten Morgen zwischen Inalz und Salzach. Ja, es wird warm und es ist warm und es wird auch noch wärmer in den nächsten Tagen. Schönes Wetter, auch wenn heute ein paar Wolken da sind. Es könnte auch mal sein, dass im Alpenvorland der eine oder andere Schauer kommt. Aber trotzdem ist es warm genug fürs Schwimmbad und für alle, die nicht schwimmen können, gibt es ja die berühmten Schwimmflüge. Und der eine oder andere wird sich fragen, wie wurden die eigentlich erfunden? Ja, wir klären sie auf. Wie entstand der Schwimmflügel?
1: Wenn es Klick macht. Kluge Köpfe, geniale Erfindungen.
2: Die Schwimmflügel. 1956 erlebt der deutsche Erfinder Bernhard Marquitz einen Schockmoment. Seine dreijährige Tochter fällt beim Spielen in den elterlichen Goldfischteich. Zum Glück geht am Ende alles gut, aber das Erlebnis lässt ihn nicht mehr los. Marquitz will eine Lösung finden, damit Kinder im Wasser sicher sind, auch ohne Hilfe von Erwachsenen. Er beginnt zu tüfteln. Zuerst experimentiert er mit aufblasbaren Gummischläuchen, aber die sind nicht stabil genug, verlieren Luft oder verrutschen. Er sucht weiter und stößt auf ein damals noch neues Material, PVC, also Plastik. Robust, luftdicht und formstabil. Und in diesem Moment macht es Klick.
3: Was, wenn es gelingt, dieses Material irgendwie mit Luft zu füllen?
2: Nach viel Tüftelei entwickelt Marquitz zwei aufblasbare Luftkammern, die an den Oberarmen befestigt werden können. Und tatsächlich, damit treiben Kinder stabil an der Wasseroberfläche. Aber die Entwicklung ist teuer. Die ersten Versuche kosten zu viel Geld. Die Nachfrage ist unsicher. Das Projekt kurz vorm Scheitern und dann das unglaubliche Glück. Marquitz gewinnt im Lotto. Mit dem Geld produziert er die ersten 10.000 Paar Schwimmflügel. Ein voller Erfolg. Heute gehören Schwimmflügel im Freibad oder am Badesee für viele Familien zur Grundausstattung. Ein Schreckmoment, ein neues Material, ein Lottogewinn und eine Erfindung, die bis heute viele über Wasser hält.

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8 Uhr und 19 Minuten. Der ESW-Wecker an einem 27. Mai des Jahres 2026. Und wir schauen natürlich auf das heutige Kalenderblatt. Heute ist übrigens Welttag des Purzelbaums. Ja, sowas gibt's. Und Tag des Sonnenschutzes. Und der ist sogar international von der WHO. Da wird darauf aufmerksam gemacht, dass wenn man ungeschützt in die Sonne geht, kann Hautkrebs entstehen. Und deshalb gibt es da einen Tag des Sonnenschutzes. Und der ist heute an diesem 27. Mai. Ja, Geburtstag haben heute, und zwar vor 55 Jahren geboren, ist eine deutsche Politikerin, und zwar Beatrix von Storch. Sie ist Politikerin bei der AfD und Rechtsanwältin. Die hat heute Geburtstag. Wenn Sie auch Geburtstag haben, dann einen herzlichen Glückwunsch natürlich. Sie haben aber nicht nur mit der Beatrix von Storch Geburtstag, nein, heute hat auch ein berühmter Fernsehkoch Geburtstag. Er wird 51 Jahre alt, er ist genauso alt wie ich, Jamie Oliver, der ein bisschen unkonventionell kocht und sehr beliebt ist und vor allem sich um Arbeitslose in England kümmert und in Lohn und Brot gibt. Er hat da extra ein Lokal aufgemacht, wo nur Arbeitslose wieder an das Arbeiten herangeführt werden. Also tolle Geschichte. Und heute hat auch Kai Pflaume Geburtstag. Er ist 1967 zur Welt gekommen. Sie wissen, Kai Pflaume, ja, der hat viele, viele Sendungen. Unter anderem natürlich auch Wer weiß denn sowas. Und jetzt wollen wir natürlich auch noch schauen, wer heute Namenstag hat. Augustin, Bruno, Margarete, Matthias und Randolf. Schauen wir ein bisschen in die Geschichte. Heute, genau heute, vor 175 Jahren, da gab es das erste offizielle Schachturnier. Da schauen Sie her. Vor 95 Jahren, und zwar der Schweizer Auguste Piccard, der hat mit einem Ballon die Rekordhöhe von 16.000 Meter erreicht. Vor 90 Jahren, auch auf den Tag genau, Queen Mary, das wunderbare Luxusschiff, läuft zur Jungfernfahrt aus. Vor 55 Jahren eben der Geburtstag von Beatrix von Storch. Vor 20 Jahren, ja, da gab es ein schweres Erdbeben in Indonesien. Insgesamt 120.000 Tote, muss man sich mal vorstellen. 20 Jahre her. Soweit das Kalenderblatt für den heutigen Tag.

0: Bonnie Tyler. Ja, schauen wir auf die Uhr. Ja, ein bisschen zu früh sind wir dran. Genau eine Minute, 8 Uhr und 29 Minuten. Eine Minute vor halb neun. Die Lokalnachrichten mit Ralf Stenger.
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2: Mit Ralf Stenger, guten Morgen. Der Förderverein für Allgemeinmedizin im Landkreis Mühldorf und Altötting startet nach einer Gründung im Herbst nun voll durch. Mit regelmäßigen Fortbildungen und Treffen soll die medizinische Weiterbildung in der Region attraktiver gestaltet und besser vernetzt werden. Den Auftakt machte bereits eine Fachveranstaltung in Altötting. Die nächsten Termine stehen schon fest. Am Montag, den 22. Juni, findet um 19 Uhr ein lockeres Vernetzungstreffen im Biergarten Palermo in Mühldorf statt. Am 29. Juni folgt um 19.30 Uhr eine Online-Fortbildung zum wichtigen Thema HPV-Impfung mit einer Expertin der STIKO. Der Verein lädt alle niedergelassenen Mediziner und angehende Hausärzte ein, sich aktiv zu beteiligen. Anmeldungen sind über das Landratsamt Mühldorf möglich. Die jungen europäischen Föderalisten JEF haben einen neuen Kreisverband in Mühldorf gegründet. Im Café Eicher wählten die Mitglieder den Ampfinger Arzt Maximilian Bauer einstimmig zum ersten Vorsitzenden. Die überparteiliche Organisation will junge Menschen bis 35 Jahre vernetzen und proeuropäische Werte im ländlichen Raum stärken. Unterstützt wurde die Gründung von der Europa-Union Mühldorf sowie dem JEF-Landesverband. Interessierte aus Mühldorf und den Nachbarlandkreisen können ab sofort mitwirken und sich über die neuen Strukturen direkt einbringen. Wegen des Feiertags am Donnerstag verschieben sich die Abfuhrtermine für Restmüll, Papier und gelben Sack im Landkreis Mühldorf. Ab Fronleichnam finden alle Leerungen jeweils einen Tag später als gewohnt statt. Die Donnerstagstour wird am Freitag nachgeholt, die Freitagsabholung erfolgt am Samstag. Im Entsorgungskalender sowie in der Abfall-App sind diese Änderungen bereits eingepflegt. Die Tonnen und Säcke sollen am jeweiligen Abfuhrtag bis spätestens 6 Uhr morgens bereitgestellt werden. Zum Sport. Fußball. Der SV Wacker Burghausen stellt seine Defensive neu auf. Das 18-jährige Abwehrtalent Rodriguez Fantozzi wechselt von der BSG Chemie Leipzig an die Salzach und unterschreibt bis 2028. Der fast 2 Meter große Innenverteidiger erhält die Rückennummer 5. Gleichzeitig verlässt Alexander Sorge den Verein vorzeitig. Der 33-jährige Routinier und der Regionalligist einigten sich nach einer gemeinsamen Spielzeit auf eine Vertragsauflösung. Während Fantozzi als Versprechen für die Zukunft kommt, verabschiedet sich Sorge mit unbekanntem Ziel.
0: Dankeschön, Ralf. Ja, heute gibt's wunderbares Wetter, obwohl Wolken am Himmel hängen. Und örtlich kann an den Alpen auch mal Schauer und Gewitter auftreten. Aber die Temperaturen wie immer warm, 27 bis 32 Grad. Wie gesagt, heute ein bisschen Wolken verhangen, aber die meiste Zeit bleibt trocken, nur direkt an den Alpen. Ja, am Donnerstag, da ist es dann sonnig und locker bewölkt. Nachmittags und abends kommt in den Alpen Schauer- und Gewitterneigung auf. Mit Höchstwerten von 25 bis 28 Grad wird es nicht so warm wie die letzten Tage. Und nahezu ungetrübten Sonnenschein, den bringt der Freitag. Die Luft erwärmt sich auf Höchstwerte zwischen 27 und 30 Grad.
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0: Der Verkehrsservice, und man will es nicht glauben, aber es ist so, der Hund ist immer noch unterwegs auf der B388, also zwischen Eckenfelden und Neuhaus am Inn, da müssen Sie immer noch aufpassen, da ist ein Hund unterwegs, genau, und auf der A94 zwischen Neuötting und Neuötting Ost ist wieder die Baustelle aktiv, da ist nur ein Fahrstreifen und da staut sich's ein bisschen, da kann es ein bisschen länger dauern, und dann haben wir noch die ekelhafte Blockabfertigung für LKWs über 3,5 Tonnen auf der A93 zwischen Inntal-Dreieck und dem Grenzübergang Kufstein. Da dauert es ein bisschen länger. Und die A94 haben wir auch noch für Sie. Und zwar von Passau Richtung München. Bei Anzing liegen mehrere Gegenstände auf der Fahrbahn. So, jetzt glaube ich, haben wir es. Egal, wo Sie unterwegs sind, gute Fahrt.

0: Das Lied von den Vergessenen. Ja, nicht vergessen werde ich den Marderbiss, den ich vor 2 Jahren in meinem Auto gehabt habe. Und da hat mir dann der Mechaniker erklärt, der Marder, der mag bestimmte Gummisorten und da beißt er besonders gern rein. Dann habe ich gedacht, stimmt das? Jetzt habe ich wirklich mir Gedanken gemacht. Mir ist es gestern wieder eingefallen. Habe ich mir gedacht, da kann doch was nicht sein. Gell? Das kann doch nicht stimmen, dass ein Marder auf bestimmte Gummisorten geht. Und deswegen habe ich mich schlau gemacht. Und jetzt haben wir die Antwort. Warum geht der Marder besonders gerne in manches Auto rein und beißt die Kabel durch? Das klären wir jetzt auf alle Fälle mit unnützen Wissen.
1: Schon gewusst? Warum knabbern Marder Kabel an?
2: Marder haben kein besonderes Interesse an unseren Autos, sondern an ihrem Revier. Vor allem männliche Tiere reagieren empfindlich auf fremde Gerüche. Wenn ein anderer Marder nachts über das Auto gelaufen ist, riechen sie das. Dann wird geschnuppert, markiert und eben manchmal auch zugebissen. Kabel und Schläuche liegen dabei einfach im Weg. Wer vorbeugen will, kann zum Beispiel den Motorraum reinigen lassen oder auch ein Gitter unters Auto legen. Das mögen die Marder nämlich gar nicht.

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Roland Kaiser. Er ist nicht der König, nein, er ist der Kaiser, Roland Kaiser. Ja, gleich gibt's das Horoskop des heutigen Tages für alle Spätaufsteher hier im ISW Wecker. Vorher gibt's noch Musik von den Bee Gees und wir werden besser wach zwischen Inn, Alz und Salzach. Wunderschönen guten Morgen.

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1: Widder. Man könnte meinen, Sie wollten sich selbst beweisen. Das müssen Sie nicht. Man kennt Ihre Qualitäten.
0: Stier.
1: Sie verspüren heute einen enormen Bewegungsdrang. Sport tut Ihnen gut, aber bitte nur in Maßen.
0: Zwillinge.
1: Gehen Sie in sich und versuchen Sie, eine Situation sachlich zu beurteilen. Konflikte können Sie so im Vorfeld vermeiden.
0: Krebs.
1: Fragen Sie sich, ob Sie vielleicht vieles zu ernst nehmen. Sie fühlen sich schnell auf den Schlips getreten. Bewahren Sie die Ruhe.
0: Löwe.
1: Ihre Willenskraft ist jetzt besonders groß. Der beste Zeitpunkt, um etwas für die Gesundheit zu tun und sich ein Laster abzugewöhnen.
0: Jungfrau.
1: Vertrauen Sie darauf, dass sich dunkle Wolken am Liebeshimmel bald wieder verziehen. Ein Freund findet aufbauende Worte.
0: Waage.
1: Wenn Sie etwas zu beichten haben, sollten Sie jetzt mit der Sprache herausrücken. Sie werden mit viel Nachsicht behandelt.
0: Skorpion.
1: Auch Ihre Belastbarkeit hat Grenzen, sehen Sie das bitte ein. Treten Sie etwas kürzer.
0: Schütze.
1: Sie werden wahrscheinlich um einen Gefallen gebeten. Hören Sie genau zu, Sie könnten auch Vorteile für sich daraus ziehen.
0: Steinbock.
1: Mit einer Ihrer fundierten Aussagen können Sie heute den Nerv treffen. Sie machen auf Probleme aufmerksam, die so schnell angegangen werden können.
0: Wassermann.
1: Sie ziehen sich heute gerne zurück und sind lieber mit sich allein. Das Gerede der anderen sollte Sie nicht so tangieren.
0: Fische.
1: Kommen Sie aus Ihrer Passivität heraus. Die Karriereleiter zu erklimmen kostet viele Mühen.

Gleich die Nachrichten aus aller Welt. Dann sind wir zurück mit dem ISC Flohmarkt. Verkaufen, tauschen, suchen oder verschenken. Alles ist möglich. Die Buden werden gerade zusammengezimmert von unserem Schreiner. Und wie gesagt, nach den Nachrichten geht's los. Dann können Sie nach den Nachrichten auch anrufen.

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1: Ich bin Moritz Einzel. Guten Morgen. Bayern will im Bundesrat Änderungen an der geplanten Gesundheitsreform der Bundesregierung durchsetzen. Gesundheitsministerin Gerlach hat der Augsburger Allgemeinen gesagt, Ziel sei es, zu große Belastungen für Haus- und Fachärzte zu verhindern. Sonst drohten für Patienten zum Beispiel längere Wartezeiten.

0: Wartezeiten auf Arzttermine. Gerlach sieht zudem ein großes Einsparpotenzial in mehr ambulanten Operationen. Bundeswirtschaftsministerin Reiche ist nach China gereist. In Peking hat sie mit Handelsminister Wang gesprochen und faire Wettbewerbsbedingungen für deutsche Unternehmen gefordert. Firmen in beiden Ländern sollten möglichst vergleichbare Bedingungen haben, so Reiche. Wettbewerb sei uns nicht fremd, sondern bringe uns nach vorn. Menschenhandel soll in Deutschland künftig härter bestraft werden können. Damit befasst sich heute das Bundeskabinett. Ein entsprechender Entwurf nimmt Täter ins Visier, die andere Menschen mit falschen Versprechungen in Beschäftigungsverhältnisse locken, die von Zwang geprägt sind. Belangt werden sollen künftig aber auch Kunden, die Leistungen der Opfer in Anspruch nehmen. Irans Außenministerium hat die jüngsten US-Angriffe scharf verurteilt. Sie seien ein grober Verstoß gegen die Waffenruhe. Man werde keinen provokativen Akt unbeantwortet lassen, hieß es in einer Erklärung aus Teheran. Von einem boshaften Willen der US-Regierung ist die Rede. Das US-Militär hatte iranische Raketenstellungen und Minenlegerboote angegriffen. Greuther Fürth feiert den Klassenerhalt in der zweiten Fußball-Bundesliga. Die Spielvereinigung hat das Relegationsrückspiel gegen Rot-Weiß Essen mit 2:0 gewonnen, nachdem das Hinspiel noch 0:1 verloren gegangen war. Es falle eine Riesenlast ab, sagte Fürths Felix Klaus bei Sky.
1: Ich weiß gar nicht, was ich sagen soll. Die letzten Wochen waren wirklich wahnsinnig. Wir waren vor 2 Wochen gegen Düsseldorf zur Rücken zur Wand gestanden. Wir mussten mit 3 Toren Unterschied Düsseldorf schlagen. Das haben wir gemacht. Dann verlieren wir in Essen. Jetzt brauchen sie wieder einen Dreher daheim und wieder haben wir es gemacht und gewinnen heute 2:0. Und ich bin überglücklich, ich bin unglaublich stolz.
0: Und die deutsche Nationalmannschaft startet in die Vorbereitung auf die WM in den USA, Mexiko und Kanada. Bundestrainer Julian Nagelsmann versammelt seinen Kader im Stammquartier in Herzogenaurach.
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3: Die Themen der Lokalnachrichten um 20:30. Förderverein Insicht stärkt Hausarztnachwuchs. Europa-Engagement im Landkreis Mühldorf. Müllabfuhr wegen Fronleichnam einen Tag später. Und Wechsel in der Wackerabwehr. Mehr zu diesen Themen um 20:30.
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0: Heute scheint die Sonne, anfangs sind noch ein paar Quellwolken unterwegs. Am Nachmittag ist es nördlich der Donau wolkenlos. Im Süden bilden sich vereinzelte Wärmegewitter. Die Temperaturen steigen auf 23 Grad im Vogtland und auf bis zu 33 Grad am Bodensee. Morgen und am Freitag herrscht strahlend sonniges Frühsommerwetter mit um die 26 Grad. Am Wochenende wird es zunehmend schwül mit Sonne, Wolken und immer mehr Schauern und Gewittern.
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4: Der Verkehrsservice um 9:15 und wir haben hier die A94 und zwar von München Richtung Passau und auch in der Gegenrichtung auf Höhe von Altötting, da liegen Reifenteile. Bitte Vorsicht in diesem Bereich. Wir haben noch die Blockabfertigung auf der A93 und zwar zwischen Inntal-Dreieck und dem Grenzübergang Kiefersfelden für LKWs ab 3,5 Tonnen. Die rechte Spur ist blockiert, hier dauert es um einiges länger. Und dann haben wir noch die A94 Passau Richtung München auf Höhe von Anzing. Da liegen ebenfalls Gegenstände auf der Fahrbahn. Egal, wo Sie unterwegs sind, gute Fahrt.
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4: Die Buden sind aufgebaut. Herzlich willkommen an diesem Vormittag, an diesem Mittwochvormittag. Sie können wieder verkaufen, tauschen, Sie können etwas suchen oder haben es vielleicht auch was zu verschenken. Anruf genügt. 08679 98 27 und die 25 oder Sie schreiben eine E-Mail oder eine WhatsApp-Nachricht. Mein Name ist Thomas Föckersberger und der Föcki sagt einen schönen Vormittag.

0: Vergangenen Montag war er in Simbach am Inn, und zwar beim Weißbrand Stammtisch mit Herbert Suttner und Theresia Kölbl, Marc Pircher und Sternenstaub.
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0: So, dann haben wir ein erstes Angebot für Sie, und zwar 2 Stück elektrische Kettensägen mit 40 cm Schwert mit 3 Ersatzketten. Ein Stück elektrische Kettenschleifgerät wäre auch mit dabei und eine Kabeltrommel 50 Meter lang und Kunststoffwerkzeugkoffer 50 cm lang mit Einsatz. Und wenn Sie alles wollen, dann wäre der Pauschalpreis 120 Euro, ist im besten Zustand, wird wegen einem Schnittunfall bedingt abgegeben. Und wenn Sie da Interesse dran haben, an 2 elektrischen Kettensägen und dem ganzen Zubehör, dann wählen Sie die 0174 450 9709. Ich wiederhole, 0174 450 9709.

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1: Wir kommen zum ISW Flohmarkt und haben ein weiteres Angebot. Und zwar wegen Umzug wird verkauft ein elektrisches Klimagerät. Modell Fakir Freud Trend, so heißt es richtig. Also Modell Fakir Trend AC70, ein Jahr alt. Der Listenpreis lag bei 196 Euro. Die Breite 40 cm, die Tiefe 30 cm, die Höhe 70 cm. Und wie gesagt, der Listenpreis war 196 Euro, wird jetzt für 80 Euro verkauft, ist in einem Top-Zustand. Und die Telefonnummer 08634 251 6146. Ich wiederhole die Nummer 08634 251 6146.

gleich das Wichtigste aus der Region mit den Lokalnachrichten und Ralf Stenger. Vorher machen wir eine kleine Reise nach Australien. Sprich Down Under. Musik von Man at Work. Schönen Vormittag, sagt der Föcki.

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1: Mit Ralf Stenger, guten Morgen. Der Förderverein für Allgemeinmedizin im Landkreis Mühldorf und Altötting startet nach einer Gründung im Herbst nun voll durch. Mit regelmäßigen Fortbildungen und Treffen soll die medizinische Weiterbildung in der Region attraktiver gestaltet und besser vernetzt werden. Den Auftakt machte bereits eine Fachveranstaltung in Altötting. Die nächsten Termine stehen schon fest. Am Montag, den 22. Juni, findet um 19 Uhr ein lockeres Vernetzungstreffen im Biergarten Palermo in Mühldorf statt. Am 29. Juni folgt um 19.30 Uhr eine Online-Fortbildung zum wichtigen Thema HPV-Impfung mit einer Expertin der STIKO. Der Verein lädt alle niedergelassenen Mediziner und angehende Hausärzte ein, sich aktiv zu beteiligen. Anmeldungen sind über das Landratsamt Mühldorf möglich. Die jungen europäischen Föderalisten JEF haben einen neuen Kreisverband in Mühldorf gegründet. Im Café Eicher wählten die Mitglieder den Ampfinger Arzt Maximilian Bauer einstimmig zum ersten Vorsitzenden. Die überparteiliche Organisation will junge Menschen bis 35 Jahre vernetzen und proeuropäische Werte im ländlichen Raum stärken. Unterstützt wurde die Gründung von der Europa-Union Mühldorf sowie dem JEF-Landesverband. Interessierte aus Mühldorf und den Nachbarlandkreisen können ab sofort mitwirken und sich über die neuen Strukturen direkt einbringen. Wegen des Feiertags am Donnerstag verschieben sich die Abfuhrtermine für Restmüll, Papier und gelben Sack im Landkreis Mühldorf. Ab Fronleichnam finden alle Leerungen jeweils einen Tag später als gewohnt statt. Die Donnerstagstour wird am Freitag nachgeholt, die Freitagsabholung erfolgt am Samstag. Im Entsorgungskalender sowie in der Abfall-App sind diese Änderungen bereits eingepflegt. Die Tonnen und Säcke sollen am jeweiligen Abfuhrtag bis spätestens 6 Uhr morgens bereitgestellt werden. Zum Sport. Fußball. Der SV Wacker Burghausen stellt seine Defensive neu auf. Das 18-jährige Abwehrtalent Rodriguez Fantozzi wechselt von der BSG Chemie Leipzig an die Salzach und unterschreibt bis 2028. Der fast 2 Meter große Innenverteidiger erhält die Rückennummer 5. Gleichzeitig verlässt Alexander Sorge den Verein vorzeitig. Der 33-jährige Routinier und der Regionalligist einigten sich nach einer gemeinsamen Spielzeit auf eine Vertragsauflösung. Während Fantozzi als Versprechen für die Zukunft kommt, verabschiedet sich Sorge mit unbekanntem Ziel.
2: Schauen wir doch gleich mal aufs Wetter und sagen vorher aber noch danke, Ralf, für die Nachrichten. Ja, heute ist eigentlich ein schöner Tag, aber ja, auch Wolken verhangen. Zeitweise scheint auch die Sonne. Zu den Alpen hin kann es vereinzelt Schauer oder Gewitter geben. Der Wind frischt dann auch am Nachmittag richtig schön auf und die Temperaturen 27 bis 32 Grad. Morgen am Donnerstag, ja, da ist es sonnig und locker bewölkt. Nachmittags und abends kommt in den Alpen ja leichte Schauer- und Gewitterneigung auf. Die Temperaturen 25 bis 28 Grad, also nicht mehr so heiß. Und durchgehend sonnig ist dann der Freitag bei Höchstwerte von 27 bis 30 Grad.
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2: Der Verkehrsservice und wir schauen auf die Straßenkarte und was sehen wir? Die Blockabfertigung immer noch auf der A93 zwischen Inntal-Dreieck und dem Grenzübergang Kiefersfelden. Hier gibt es Behinderungen auf der rechten Spur für LKWs ab 3,5 Tonnen wegen der Blockabfertigung an der österreichischen Grenze. Egal wo Sie unterwegs sind, ich wünsche Ihnen eine gute Fahrt.

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1: Die Flohmarkt-Zusammenfassung für den heutigen Mittwoch. Und da hätten wir wegen Umzug zu verkaufen ein elektrisches Klimagerät, Modell Fakir Freud oder Trend AC70, also Modell Fakir Trend AC70, ein Jahr alt. Der Listenpreis war 196 Euro. Die Breite 40 cm, die Tiefe 30 cm, die Höhe 70 cm und wird jetzt verkauft für 80 Euro. Nähere Informationen gibt es unter der 08634 251 6146. Wir wiederholen die Nummer 08634 251 6146. Ja, und wegen einem Schnittunfall werden jetzt verkauft, und zwar zwei elektrische Kettensägen mit 40 cm Schwert mit drei Ersatzketten, dann ein elektrischer Kettenschleifer, also ein Kettenschleifgerät, dann eine Kabeltrommel mit 50 Meter und ein Kunststoffwerkzeugkoffer 50 cm lang mit Einsatz. Und da wäre der zusammen Pauschalpreis 120 Euro. Ob es auch einzeln verkauft wird, können Sie sich ja informieren unter der 0174 450 9709. 0174 450 9709. Soweit die Flohmarkt-Zusammenfassung für den heutigen Mittwoch. Mehr Flohmarktware natürlich dann morgen am Donnerstag wieder ab 9 Uhr am Vormittag.

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1: Ich bin Moritz Einzel. Verfassungsschutzpräsident Selen hat neue Befugnisse für den Inlandsgeheimdienst gefordert. Der Süddeutschen Zeitung sagte Selen, Sicherheit und Souveränität resultierten aus Abschreckung und Wehrhaftigkeit. Nach Spiegelinformationen soll der Verfassungsschutz im Zuge einer Geheimdienstreform etwa künftig heimlich Computer und Handys von Zielpersonen durchleuchten dürfen. China ist ein wichtiger Handelspartner, aber auch einer, der mit Vorsicht zu genießen ist. Bundeswirtschaftsministerin Reiche ist jetzt nach Peking gereist, um dort für belastbare Beziehungen zu werben.
2: Wir suchen den Dialog mit China, weil es faire Wettbewerbsbedingungen braucht. Wettbewerb ist gut und sorgt dafür, dass man gemeinsam besser wird. Aber Wettbewerb muss so gestaltet und organisiert sein, dass er zu beiderseitigem Nutzen ist.
1: Reiche traf unter anderem den chinesischen Handelsminister Wang. Bei der Pflegereform überlegt Gesundheitsministerin Warken wohl, die Beiträge für kinderlose Menschen zu erhöhen.

0: Kritik daran kommt vom Deutschen Gewerkschaftsbund. DGB-Vorstandsmitglied Piel hat dem Redaktionsnetzwerk Deutschland gesagt, Kinderlose zum wiederholten Male dafür bestrafen zu wollen, dass sie aus welchen Gründen auch immer keine Kinder haben, löse die strukturellen Probleme der Pflegeversicherung absehbar nicht. Plastikflaschen, Snackverpackungen und Tüten gehören an vielen Küsten weltweit inzwischen dazu. Kein Wunder, denn pro Jahr landen rund 20 Millionen Tonnen Plastik in der Umwelt. Eine im Fachjournal One Earth veröffentlichte Studie gibt Aufschluss darüber, was genau die Gewässer vermüllt. Das Ergebnis ist eindeutig. Die größten Verschmutzer der Meere sind vor allem kurzlebige Einwegprodukte aus dem Alltag. Europapokalfinale in Leipzig. Zwischen Crystal Palace aus London und Rayo Vallecano aus Madrid geht's heute Abend in der sächsischen Metropole um den Titel in der Fußball-Conference League. Im Vorfeld ist es zu Fanausschreitungen gekommen. Dabei wurden am Abend laut Polizei Möbel in einem Leipziger Restaurant beschädigt.
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2: Die Themen der Lokalnachrichten um halb. Förderverein Insicht stärkt Hausarztnachwuchs. Europa-Engagement im Landkreis Mühldorf. Müllabfuhr wegen Fronleichnam einen Tag später. Und Wechsel in der Wackerabwehr. Mehr zu diesen Themen um halb.
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0: Heute scheint die Sonne, anfangs sind noch ein paar Quellwolken unterwegs. Am Nachmittag ist es nördlich der Donau wolkenlos. Im Süden bilden sich vereinzelte Wärmegewitter. Die Temperaturen steigen auf 23 Grad im Vogtland und auf bis zu 33 Grad am Bodensee. Morgen und am Freitag herrscht strahlend sonniges Frühsommerwetter mit um die 26 Grad. Am Wochenende wird es zunehmend schwül mit Sonne, Wolken und immer mehr Schauern und Gewittern.
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1: Mit Ralf Stenger, guten Morgen. Der Förderverein für Allgemeinmedizin im Landkreis Mühldorf und Altötting startet nach einer Gründung im Herbst nun voll durch. Mit regelmäßigen Fortbildungen und Treffen soll die medizinische Weiterbildung in der Region attraktiver gestaltet und besser vernetzt werden. Den Auftakt machte bereits eine Fachveranstaltung in Altötting. Die nächsten Termine stehen schon fest. Am Montag, den 22. Juni, findet um 19 Uhr ein lockeres Vernetzungstreffen im Biergarten Palermo in Mühldorf statt. Am 29. Juni folgt um 19.30 Uhr eine Online-Fortbildung zum wichtigen Thema HPV-Impfung mit einer Expertin der STIKO. Der Verein lädt alle niedergelassenen Mediziner und angehende Hausärzte ein, sich aktiv zu beteiligen. Anmeldungen sind über das Landratsamt Mühldorf möglich. Die jungen europäischen Föderalisten JEF haben einen neuen Kreisverband in Mühldorf gegründet. Im Café Eicher wählten die Mitglieder den Ampfinger Arzt Maximilian Bauer einstimmig zum ersten Vorsitzenden. Die überparteiliche Organisation will junge Menschen bis 35 Jahre vernetzen und proeuropäische Werte im ländlichen Raum stärken. Unterstützt wurde die Gründung von der Europa-Union Mühldorf sowie dem JEF-Landesverband. Interessierte aus Mühldorf und den Nachbarlandkreisen können ab sofort mitwirken und sich über die neuen Strukturen direkt einbringen. Wegen des Feiertags am Donnerstag verschieben sich die Abfuhrtermine für Restmüll, Papier und gelben Sack im Landkreis Mühldorf. Ab Fronleichnam finden alle Leerungen jeweils einen Tag später als gewohnt statt. Die Donnerstagstour wird am Freitag nachgeholt, die Freitagsabholung erfolgt am Samstag. Im Entsorgungskalender sowie in der Abfall-App sind diese Änderungen bereits eingepflegt. Die Tonnen und Säcke sollen am jeweiligen Abfuhrtag bis spätestens 6 Uhr morgens bereitgestellt werden. Zum Sport. Fußball. Der SV Wacker Burghausen stellt seine Defensive neu auf. Das 18-jährige Abwehrtalent Rodriguez Fantozzi wechselt von der BSG Chemie Leipzig an die Salzach und unterschreibt bis 2028. Der fast 2 Meter große Innenverteidiger erhält die Rückennummer 5. Gleichzeitig verlässt Alexander Sorge den Verein vorzeitig. Der 33-jährige Routinier und der Regionalligist einigten sich nach einer gemeinsamen Spielzeit auf eine Vertragsauflösung. Während Fantozzi als Versprechen für die Zukunft kommt, verabschiedet sich Sorge mit unbekanntem Ziel.
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3: Heute scheint die Sonne, anfangs sind noch ein paar Quellwolken unterwegs. Am Nachmittag ist es nördlich der Donau wolkenlos. Im Süden bilden sich vereinzelte Wärmegewitter. Die Temperaturen steigen auf 23 Grad im Vogtland und auf bis zu 33 Grad am Bodensee. Morgen und am Freitag herrscht strahlend sonniges Frühsommerwetter mit um die 26 Grad. Am Wochenende wird es zunehmend schwül mit Sonne, Wolken und immer mehr Schauern und Gewittern.
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4: Ja.

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1: Ich bin Moritz Einzel. Im Herbst hatten die Wirtschaftsweisen noch mit einem Wirtschaftswachstum von 0,9% in diesem Jahr gerechnet. Jetzt haben sie ihre Prognose gesenkt. Die Vorsitzende des Sachverständigenrats Schnitzer.
2: Grund dafür ist vor allem der Iran-Krieg und die dadurch stark angestiegenen Rohöl- und Gaspreise. Wir erwarten deshalb für das laufende Jahr ein Wachstum des Bruttoinlandsprodukts um nur noch 0,5%. Für das kommende Jahr rechnen wir mit einem leicht höheren Wachstum von 0,8%.
1: Die Inflationsrate dürfte laut Prognose der Wirtschaftsweisen in diesem Jahr im Schnitt 3% betragen. Eine Gesundheitsreform soll die Beiträge in der gesetzlichen Krankenversicherung stabilisieren, aber Bayern hat Redebedarf im Bundesrat und will Änderungsanträge einbringen. Gesundheitsministerin Gerlach sagte der Augsburger Allgemeinen, die Haus- und Fachärzte dürften nicht zu stark belastet werden, sonst drohten längere Wartezeiten auf Arzttermine. Zudem wünscht sich Gerlach mehr ambulante Operationen. Die Lufthansa hat ihren Kunden versichert, sie müssen im Sommer keine Flugausfälle befürchten, weil zu wenig Kerosin da ist. An allen 6 europäischen Drehkreuzen sowie an anderen Flughäfen gäbe es keine Anzeichen dafür, dass die Treibstoffversorgung gefährdet sei, hieß es. Ausbleibende Lieferungen durch die Straße von Hormuz würden durch Importe aus den USA und Afrika kompensiert. Noch nie waren in Deutschland so viele Menschen Teilzeit beschäftigt wie im letzten Jahr. Nach Zahlen des Statistischen Bundesamtes haben rund 32% der Erwerbstätigen nur in Teilzeit gearbeitet. Doch es gibt geschlechtsspezifische Unterschiede. So war 2025 jede zweite Frau in Teilzeit,

0: während es nur jeder siebte Mann war. Die deutsche Fußballnationalmannschaft startet heute in die WM-Vorbereitung. Bundestrainer Julian Nagelsmann versammelt in Herzogenaurach seinen Kader für das Turnier in den USA, Mexiko und Kanada. Das erste Training für die DFB-Auswahl um Kapitän Joshua Kimmich und Torwartrückkehrer Manuel Neuer steht morgen an. Heute gibt's zunächst ein Team-Meeting und Werbeaufnahmen. Heute scheint die Sonne, anfangs sind noch ein paar Quellwolken unterwegs. Am Nachmittag ist es nördlich der Donau wolkenlos. Im Süden bilden sich vereinzelte Wärmegewitter. Die Temperaturen steigen auf 23 Grad im Vogtland und auf bis zu 33 Grad am Bodensee. Morgen und am Freitag herrscht strahlend sonniges Frühsommerwetter mit um die 26 Grad. Am Wochenende wird es zunehmend schwül mit Sonne, Wolken und immer mehr Schauern und Gewittern.
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2: Ja, dann schauen wir doch gleich mal auf die Straßenkarte. Servus, liebe Verkehrsteilnehmer, um kurz nach 11. Wir haben immer noch die Blockabfertigung auf der A93 und zwar zwischen dem Inntal-Dreieck und dem Grenzübergang Kiefersfelden. Da wird immer noch kontrolliert, jeder LKW über 3,5 Tonnen und es geht nur blockweise in Richtung Brenner. Also da müssen die Brummifahrer schon ziemlich Geduld haben und heute machen sie es extra lang, die Tiroler. Ja, sag mal, freut ihr noch nichts besser sei. Ja, in diesem Sinne, egal wo Sie unterwegs sind, ich wünsche Ihnen eine gute Fahrt. Kommen Sie gut und sicher an Ihr Ziel.
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2: Ja, und gleich natürlich die aktuellen Veranstaltungstipps und vieles, vieles mehr. Sie sollten auf alle Fälle dranbleiben. Ja, und der Vöcki sagt jetzt eine schöne Mittagszeit und wie gesagt, gleich die Veranstaltungstipps. Hier ist Musik von Freddie Mercury, The Great Pretender.

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1: Der Mai neigt sich dem Ende zu und findet seinen feierlichen Abschluss in einer besonderen Andacht. Unter dem bedeutungsvollen Motto Maria, Königin des Friedens, sind Sie herzlich eingeladen, gemeinsam innezuhalten. Und für eine stimmungsvolle musikalische Umrahmung sorgt die Holzkastelmuse zusammen mit dem Frauenzwergsang von Maria Steinmassel und Rosemarie Braun. Und auch der gemeinsame Volksgesang wird die Kirche erfüllen. Die liturgische Leitung übernimmt Pater Witold Kuhmann und diese besinnliche Stunde erwartet Sie am kommenden Freitag, den 29. Mai um 19 Uhr in St. Johann. Ja, am Dienstag, den 2. Juni, eröffnet das Theater für die Jugend die Freilichtsaison in Burghausen mit der Premiere von Pinocchio. Anna Merz und Mario Eick präsentieren das Märchen für Kinder ab 4 Jahre. Zunächst auf dem Wasserplatz und 2 Tage später bei der Minigolfanlage am Wörsee. Der Eintritt zu beiden Vorstellungen ist frei. Bei schlechtem Wetter dienen der Bürgersaal oder der Helmbrechtsaal als Ausweichorte. Informationen zum Schlechtwetter gibt es unter der Schlechtwetter-Hotline unter der 08678 237 013. Ja, los geht's um 17 Uhr auf dem Wasserplatz sowie am 4. Juni um 17 Uhr bei der Minigolfanlage in Burghausen. Gute Gespräche und eine entspannte Zeit wartet auf alle Interessierten beim kommenden Stammtisch des VdK-Ortsverbandes Mühldorf. Die Einladung richtet sich ausdrücklich an Mitglieder sowie an alle Bürger, die gerne in Gesellschaft sind. Heute treffen sich die Teilnehmer ab 18 Uhr im Gasthaus Ehringer Hof. Ja, da die Plätze erfahrungsgemäß begehrt sind, hört um eine vorherige Anmeldung bei Erich Wimmer unter der Telefonnummer 08631 2798 gebeten. Morgen nimmt sie Kapitän Peter Rösler im Haus der Fotografie in Burghausen mit auf eine Reise in die Polarregionen. Ab 18 Uhr berichtet der erfahrene Seefahrer von seinen Erlebnissen auf internationalen Expeditionsschiffen und den gewaltigen Eislandschaften der Arktis und Antarktis. Als Inhaber des Polarzertifikats steuert er Schiffe sicher durch Packeis und Fjorde und gibt an diesem Abend Einblicke in die Tierwelt sowie die Auswirkungen des Klimawandels. Der Vortrag findet morgen Abend bei freiem Eintritt direkt auf der Burg 1 statt. Ja, das Landratsamt Mühldorf am Inn bietet im Juni wieder kostenlose Energiebürgersprechstunden an. Ein neutraler Experte informiert Sie dabei zu Themen wie Heizungserneuerung, Wärmedämmung und aktuelle Förderprogramme. Die Beratung findet am Mittwoch, den 3. Juni persönlich im Haus der Wirtschaft sowie am Mittwoch, den 17. Juni telefonisch statt. Und da die Termine jeweils von 8.45 Uhr bis 17 Uhr vergeben werden, ist eine Anmeldung bei Andrea Schur unter der Telefonnummer 08631 699 357 erforderlich. Ja, weitere Informationen finden Sie natürlich auch online auf der Seite des Landratsamtes Mühldorf. Soweit die Veranstaltungstipps für heute und die kommenden Tage.

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0: Wie sage ich immer so schön, das Leben der Ersatzteillager, schwer. Ja, da weiß man nicht, wie alt die ist. Gell? Also die Nase ist wahrscheinlich 15, der Hintern 20, die Brust wahrscheinlich 35 Jahre, wir wissen es nicht. Also die Frau ist, glaube ich, öfters operiert wie ganz Burgkirchen an der Alz miteinander. Ja, Burgkirchen an der Alz, apropos in der Nachbarschaft, da haben wir einen ganz netten Kerl, der ist jetzt bei mir im Studio. Das ist heute mein Ferienreporter, der hat nämlich Ferien und den begrüße ich jetzt ganz herzlich, den Nikolai. Servus.
1: Servus.
0: Servus, Nikolai. Du bist aus der Nachbarschaft, gell? Von Adrianas Gute Küche.
1: Natürlich, richtig.
0: Genau. Und ja, bei der bin ich öfters beim Mittagessen und deswegen hat der Nikolai gesagt, ob er mal mit rüber schauen darf. Und jetzt bist du da, gell?
1: Genau.
0: Genau. Stell dir mal vor, gehst du noch zur Schule?
1: Ja, in der 7. Klasse.
0: 7. Klasse, wo bist du da?
1: In der Maria-Ward-Realschule in Altötting.
0: Und trotzdem hast du schon ganz klare Berufsaussichten, oder?
1: Ja, aber es ist noch nicht in Stein gemeißelt.
0: Es ist noch nicht in Stein gemeißelt. Was ist denn noch nicht in Stein gemeißelt?
1: Meine genaue Berufswahl. Ich schwanke zwischen manchen Berufen.
0: Ah, okay. Ja gut, da sind wir dann gespannt. Du wirst uns dann hoffentlich schon auf dem Laufenden halten. Was hast denn du für Hobbys?
1: Ich spiele Tischtennis im SV Gendorf Burgkirchen und lese auch gern Bücher. Ansonsten aber nichts.
0: Okay, du spielst Tischtennis, so mit Ligabetrieb und so, ja?
1: Ja, genau.
0: Aha. Wie läuft denn so ein Spiel eigentlich ab? Da spielt man ja gegen irgendeinen Gegner. Und wie kommt dann das Ergebnis zustande?
1: Also, man ist in 4 Spielern, es geht auch mit 3. Man hat 10 Spiele, man hat ein Doppelspiel. Wenn man 4 Spieler, gibt es 2 Doppel, also 2 gegen 2. Dann, das sind 2 Spiele. Und dann hast du noch 2 Einzelspiele. Sagen wir mal, beide Doppel, also wir gewinnen beide Doppel, dann haben wir 2 Punkte. Mhm. Und jeder von uns, also 4, gewinnen auch einen Punkt. Also 6-4 würde es dann stehen. Dann würden wir gewinnen. Also wenn wir zum Beispiel 6-4 oder größeres haben, dann gewinnen wir 2 Punkte. Wenn es 5-5 steht, dann haben wir einen Unentschieden erreicht. Dann kriegen beiden Punkt, also wir und die Gegner, wenn zum Beispiel die Gegner 7-3 und 7-3 besiegt haben, dann gewinnen sie 2 Punkte und wir 0. So läuft ein Tischtennisspiel ab.
0: Okay,
1: es
0: und
1: hat 10 Spiele.
0: Und da gibt es dann auch so eine Tabelle wie in der Fußball-Bundesliga oder in der Weltmeisterschaft und dann gibt es zum Schluss einen Meister.
1: Mhm, genau.
0: Genau. Welche Klasse gibt es da auch so verschiedene Abstufungen, so von A-Klasse bis Bundesliga oder wie ist das?
1: Ja, es gibt Jugenden. Mhm. Also unsere Mannschaft, wo auch ich drin bin, sind in der B-Jugend.
0: In der B-Jugend und dann spielt er halt gegen Gegner aus der Gegend da, oder?
1: Genau.
0: Und ist momentan Saison oder habt ihr gerade Pause?
1: Nee, aktuell haben wir Pause, aber im September geht's wieder los.
0: Im September geht's wieder los und da muss getrainiert werden. Wie oft gehst du da ins Training dann?
1: Also, es gibt 2-mal in der Woche von 17 bis 18 Uhr. Wenn ihr mal vorbeikommen wollt, dann könnt ihr es gern machen. Ich bin da eigentlich sehr aktiv drin und ja.
0: Macht Spaß.
1: Und ihr könnt gern vorbeischauen.
0: Sehr schön.
1: Es ist in der Turnhalle in der Grundschule.
0: Turnhalle in der Grundschule und dann könnt ihr mit Tischtennis spielen. Ja, Nikolai, das war es jetzt mal fürs Erste. Du wirst mich jetzt begleiten bis um 13 Uhr. Immer wieder mal werden wir miteinander moderieren und schauen, was wir so alles finden, oder? Würde ich vorschlagen.
1: Ja, das können wir gern machen.
0: Ja, darf ich auch sagen, gell? Also schön, dass du heute da bist und grüßen darfst natürlich später dann auch. Musikwunsch gibt es auch, also es wird einiges geboten sein. Mittagsmagazin aus Stadt und Land zwischen 11 und 13 Uhr heute mit dem Völki und mit dem Nikolai.

0: Musik von Lionel Richie. Im Mittagsmagazin aus Stadt und Land. Der Blick zur Uhr, 11 Uhr und 34 Minuten. Ja, jetzt ist natürlich wieder Badesaison angesagt. Es ist ja auch richtig schön warm draußen und bei Temperaturen um 30 Grad braucht man schon irgendwie ein bisschen Erfrischung. Und der Nikolai ist wahrscheinlich auch einer, der hin und wieder mal ins Freibad geht oder an den See, oder?
1: Genau. Ich finde es einfach gut, dass man ein Freibad und so erfunden hat, weil Menschen mögen doch so Wasser und man braucht es ja und man sollte es ja nicht nur trinken können und vielleicht auch, vielleicht sollte, ja, ein Freibad ist einfach gut, da kannst du mit Freunden abhängen, dich erfrischen und
0: ja. Und die berühmten Pommes essen.
1: Genau.
0: Die Freibad-Pommes, ich weiß nicht, warum ist das so? Die sind immer besser, wie wenn man sie irgendwo anders isst.
1: Genau, ja, weiß ich auch nicht. Hm. Denn als wir letztes Mal Schwimmbad waren, wollte ich Pommes, aber meine Eltern haben es mir nicht erlaubt.
0: Oh, das ist aber gemein. Ja, wie ist das? Wann hast du Schwimmen gelernt? Mit wie vielen Jahren? Weißt du das noch?
1: Ich glaube mit 6 oder 7 Jahren. Wir waren in so einem im Burghausener Schwimmbad, in so einem Kurs. Da waren so 2 Lehrer. Man musste sich richtig verhalten, denn sonst bekam man eine gelbe und rote Karte. Ah, okay. Aber das waren Schläuche. Aber ich habe schwimmen gelernt und ja.
0: Jetzt
1: und seitdem kann ich schwimmen, tauchen und ich springe auch gern von Springtürmen.
0: Mhm. Wie war das vorher? Hast du da Schwimmflügel gehabt oder einen Schwimmreifen?
1: Ich glaube, ich hatte Schwimmflügel.
0: Okay, kannst du dir vorstellen, wer die erfunden hat und vor allem, wie die erfunden wurden?
1: Ich weiß nicht. Ich glaube, jemand... Ich glaube...
0: Schwierige Frage, gell?
1: Ja, genau.
0: Ja, dann machen wir jetzt die Lösung, oder? Erklär mal unseren Hörerinnen und Hörern, wie die Schwimmflügel erfunden wurden.
2: Wenn es Klick macht. Kluge Köpfe, geniale Erfindungen.
3: Die Schwimmflügel. 1956 erlebt der deutsche Erfinder Bernhard Marquitz einen Schockmoment. Seine 3-jährige Tochter fällt beim Spielen in den elterlichen Goldfischteich. Zum Glück geht am Ende alles gut, aber das Erlebnis lässt ihn nicht mehr los. Marquitz will eine Lösung finden, damit Kinder im Wasser sicher sind, auch ohne Hilfe von Erwachsenen. Er beginnt zu tüfteln. Zuerst experimentiert er mit aufblasbaren Gummischläuchen, aber die sind nicht stabil genug, verlieren Luft oder verrutschen. Er sucht weiter und stößt auf ein damals noch neues Material, PVC, also Plastik. Robust, luftdicht und formstabil. Und in diesem Moment macht es Klick.
4: Was, wenn es gelingt, dieses Material irgendwie mit Luft zu füllen?
3: Nach viel Tüftelei entwickelt Marquitz 2 aufblasbare Luftkammern, die an den Oberarmen befestigt werden können. Und tatsächlich, damit treiben Kinder stabil an der Wasseroberfläche. Aber die Entwicklung ist teuer. Die ersten Versuche kosten zu viel Geld. Die Nachfrage ist unsicher. Das Projekt kurz vorm Scheitern und dann das unglaubliche Glück. Marquitz gewinnt im Lotto. Mit dem Geld produziert er die ersten 10.000 Paar Schwimmflügel. Ein voller Erfolg. Heute gehören Schwimmflügel im Freibad oder am Badesee für viele Familien zur Grundausstattung. Ein Schreckmoment, ein neues Material, ein Lottogewinn und eine Erfindung, die bis heute viele über Wasser hält.

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1: Es wird sportlich im Mittagsmagazin und ja, die deutsche Nationalmannschaft hat sich heute in Herzogenaurach getroffen. Da geht es jetzt los mit der Vorbereitung auf die Fußball-Weltmeisterschaft. 2,5 Wochen geht's los in Kanada, in Amerika und natürlich auch in Mexiko. Und wie gesagt, jetzt ist Trainingslager angesagt und die größte Überraschung natürlich, dass Manuel Neuer wieder im Tor steht. Ja, die Kleeblätter, die Spielvereinigung Greuther Fürth, bleibt weiterhin in der zweiten Fußball-Bundesliga. Sie setzten sich gestern im Rückspiel der Relegation mit 2:0 gegen Rot-Weiß Essen durch. Das Hinspiel ging ja 1:0 für Essen aus, aber dann, wenn man Zahlen zählt, ja, ist 2:1 ausgegangen und deswegen bleiben die Kleeblätter in der zweiten Liga. Soweit der Sport von gestern Abend und natürlich auch von heute.
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Gleich die Nachrichten aus aller Welt, dann sind wir zurück mit dem aktuellen Polizeibericht. Natürlich ein herzliches Mahlzeit gibt es dann auch. Und dann werden wir noch ein bisschen mit Nikolai plaudern. Der will dann natürlich auch seine Jungs und Mädels daheim grüßen und das wird er dann auch machen in der nächsten Stunde, in der Stunde von 12 bis 1. Außerdem natürlich die Wirtschaftsinformationen und vieles, vieles mehr. Also unbedingt dranbleiben, der Mittag auf Radio ISW von 11 bis 1.

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1: Ich bin Moritz Einzel. Daniela Klette soll für 13 Jahre ins Gefängnis. Das Landgericht Verden hat die frühere RAF-Terroristin wegen schweren Raubes, Verstößen gegen Waffengesetze und anderer Straftaten verurteilt. Es sei erwiesen, dass die Angeklagte mit ihren flüchtigen Komplizen Burkhard Garweg und Ernst Volker Staub Geldtransporter und Supermärkte überfallen habe, hieß es zur Begründung. Der Sommerurlaub ist wohl gerettet. Die Lufthansa hat versprochen, dass es im Sommer keine Flugausfälle wegen Kerosinmangels geben wird. Es gebe trotz des Iran-Kriegs an keinem der 6 europäischen Lufthansa-Drehkreuze Anzeichen für Treibstoffmangel, hieß es in einer Mitteilung. Ähnlich äußerte sich auch der Frankfurter Flughafenchef Schulte. Dem Handelsblatt sagte er, die Versorgung sei im Sommer gesichert, wenn es gut laufe, auch bis Jahresende. Um die Wirtschaft anzukurbeln, sollen alle mehr und länger arbeiten. Im Kern ist es das, was insbesondere Kanzler Merz immer wieder sagt. Juso-Chef Türmer sieht das anders. Er hat im ZDF auf die KI-Revolution verwiesen, die dafür sorgen werde, dass man effizienter arbeiten könne.
2: Wenn wir in dieser Situation dafür sorgen, dass die Menschen, die arbeiten, noch länger arbeiten, dann würde es ja dazu führen, dass noch mehr Menschen arbeitslos sind. Deshalb verstehe ich das gar nicht, warum das irgendjemand will. Das Ziel muss doch sein, dass wir Vollbeschäftigung haben, dass wir Arbeit für alle haben. Und wenn Menschen effizienter arbeiten, dann können sie auch kürzer arbeiten.
1: Türmer unterstrich außerdem, dass er klar gegen eine Aufweichung des 8-Stunden-Tags ist. Ein schwerer Lastwagenunfall hat auf der A3 bei Wörth an der Donau in Richtung Regensburg zu einer Vollsperrung geführt. Ein Sattelzug war auf ein Sicherungsfahrzeug der Autobahnmeisterei aufgefahren. Nach dem Aufprall waren beide Fahrzeuge nicht mehr fahrbereit. Der Lkw-Fahrer wurde verletzt, ein Rettungshubschrauber kam zum Einsatz. Ein Video von US-Gesundheitsminister Robert F. Kennedy sorgt in den sozialen Medien für Aufsehen. In dem auf der Plattform X veröffentlichten Clip ist zu sehen, wie Kennedy 2 Schlangen mit bloßen Händen aufhebt und festhält. Laut Kennedy handelt es sich um ungefährliche Schwarznattern. Der Neffe des einstigen US-Präsidenten John F. Kennedy ist für ungewöhnliche Auftritte mit Wildtieren bekannt. Im Norden setzt sich strahlender Sonnenschein durch, im Süden bilden sich Quellwolken mit einzelnen Gewittern, vor allem in Alpennähe. Die Höchstwerte liegen bei 23 Grad im Vogtland und bei bis zu 33 Grad.

0: Grad am Bodensee. Morgen und am Freitag bleibt es strahlend sonnig. Am Wochenende wird es zunehmend schwül und warm mit Sonne und immer mehr Wolken. Dazu erwarten uns immer mehr Schauer und Gewitter.
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2: Um kurz nach 12, genau gesagt 12:03. Servus, liebe Verkehrsteilnehmer. Die Blockabfertigung auf der A93 ist endlich beendet. Der Verkehr löst sich langsam auf. Also es kann sein, dass es noch ein paar Minuten länger dauert. Aber der schlimmste Teil für alle Brummifahrer ist vorbei. Ansonsten haben wir nichts für Sie. Keine Verkehrsstörungen zwischen Hinnalz und Salzach. Sie haben also Freifahrt. Ich wünsche Ihnen eine gute Fahrt. Kommen Sie gut und sicher an Ihr Ziel.
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2: Ja, und natürlich gleich mit dem aktuellen Polizeibericht und Ralf Stenger. Dann werden wir uns noch ein bisschen mit dem Nikolai unterhalten. Dann gibt es die Wirtschaftsinformationen und vieles, vieles mehr. Und Sie sind es gewöhnt, jeden Tag zur selben Zeit kommt aus dem Studio hier in Burgkirchen-Gendorf ein herzliches Mahlzeit und einen guten Tag.

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1: Mit Ralf Stenger, grüß Gott. Nach einem Vorfall auf einem Drogerieparkplatz in der Hager-Gerber-Straße sucht die Polizei nach Zeugen. Am vergangenen Donnerstagmittag wurde dort der Wagen einer 47-Jährigen beim Ein- oder Aussteigen eines anderen Fahrzeugs beschädigt. Ohne sich um den Schaden von rund 1.500 Euro zu kümmern, suchte die unbekannte Person einfach das Weite. Wer Beobachtungen gemacht hat, wird gebeten, sich mit der Polizei Waldkraiburg in Verbindung zu setzen. In der Nacht von Pfingstsonntag auf Pfingstmontag stoppten Schleierfahnder aus Burghausen einen Wagen mit Augsburger Kennzeichen auf der Autobahn A94 bei Marktl. Bei der Überprüfung stellte sich heraus, dass der 53-jährige Fahrer lediglich eine türkische Fahrerlaubnis besaß. Da der Mann jedoch schon seit mehreren Jahren fest in Deutschland gemeldet ist, wäre ein deutscher Führerschein zwingend erforderlich gewesen. Die Beamten untersagten ihm die Weiterfahrt und leiteten ein Verfahren wegen Fahren ohne Fahrerlaubnis ein. Kurz vor Mitternacht geriet gestern ein BMW mit Schweizer Zulassung auf der B12 bei Heiming in das Visier der Grenzpolizei. Bei der Durchsuchung entdeckten die Beamten ein Reizstoffsprühgerät ohne die erforderlichen Prüfzeichen, das zudem griffbereit im Wagen lag. Der 54-jährige Fahrer räumte ein, dass ihm der Gegenstand gehört. Bevor er seine Reise fortsetzen durfte, musste er nach Rücksprache mit der Staatsanwaltschaft eine Sicherheitsleistung im vierstelligen Bereich hinterlegen. Ihn erwartet nun eine Anzeige wegen eines Verstoßes gegen das Waffengesetz. Gestern Nachmittag krachte es auf der Bundesstraße 388 bei Massing. Ein 23-jähriger Autofahrer wollte nach links abbiegen und übersah dabei einen entgegenkommenden Wagen. Glücklicherweise blieb es beim Blechschaden im mittleren vierstelligen Bereich. Die beiden Fahrer kamen mit dem Schrecken davon. In Eckenfelden kam es fast zeitgleich zu einem ähnlichen Vorfall in der Landshuter Straße. Ein Autofahrer bog beim Mühlenweg nach links ab und übersah einen vorfahrtsberechtigten Wagen. Auch hier gab es zum Glück keine Verletzten. Der Sachschaden wird auf eine niedrige fünfstellige Summe geschätzt. Nach einer Unfallflucht im Ortsteil Peterskirchen bittet die Polizei um Mithilfe. Gestern Vormittag wendete ein Lastwagen auf einem Privatgrundstück und rammte dabei eine Betonmauer. Der Fahrer verursachte einen Schaden von rund 2.000 Euro und suchte danach das Weite. Zeugen des Vorfalls werden gebeten, sich bei der Polizei Eckenfelden zu melden. Das war der ISW-Polizeibericht.

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0: 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Ja, Sie merken, es ist ein ruhiger Tag, auch beim Polizeibericht. Also so richtig brutal ist es Gott sei Dank nicht passiert. Und so ist es auch mit den allgemeinen Themen. Man merkt halt, es sind Pfingstferien. Und deswegen habe ich mir auch Verstärkung ins Studio geholt. Und zwar unseren Ferienreporter, den Nikolai. Und Nikolai, wir haben jetzt intern ein bisschen über Fußball geredet, gell?
1: Genau.
0: Und ich habe dir ja verraten, dass ich ein Roter bin, also FC Bayern München-Fan. Dann hast du gesagt, ich aber nicht. Was bist du für ein Fan?
1: Ich bin für Dortmund, aber sagen wir mal, Dortmund scheidet aus der Champions League aus, wie letztes Jahr, dann wäre ich für Bayern oder noch andere deutsche Clubs. Verstehen Sie das?
0: Ja, logisch, klar. Also deutsche Mannschaften im Europacup, das ist natürlich, da hilft man natürlich zu den deutschen Mannschaften. Dann natürlich die Nationalmannschaft. Was meinst du bei der Weltmeisterschaft? Reißt mal was?
1: Ich mag die deutsche Mannschaft, also wenn ich jemanden entscheiden könnte, der gewinnen würde, dann würde ich entweder die deutsche Mannschaft, die argentinische Mannschaft,
0: okay,
1: und die rumänische oder die moldawische, weil ich habe moldawische und rumänische Abstammung und die waren halt noch sehr selten bei einer WM und deshalb würde ich es denen mal gönnen,
0: ja,
1: vielleicht
0: genau,
1: auch mal in der WM zu sein.
0: Aber jetzt bei dieser WM sind leider beide Länder nicht dabei.
1: Genau.
0: Okay.
1: Wegen Türkei.
0: Gut, aber du bist Dortmund-Fan, haben wir ja schon geredet drüber. Dann freust du dich ja schon aufs Revierderby, oder? Wenn dann Dortmund gegen Schalke spielt.
1: Genau.
0: Da ist ja immer Ausnahmezustand. So, jetzt sollst du natürlich die Möglichkeit haben, deine Freunde und Bekannten grüßen zu können. Und deswegen jetzt Bühne frei. Das Radiomikro gehört jetzt dir.
1: Grüße geht erstmal an Eli. Also an Elias, an David, an Andi, an Mario, Michael, Viktor, Marc, Elias und an Adriana.
0: Andi, Adriana ist der Mama, oder?
1: Genau.
0: Genau. Papa nicht?
1: Doch, auch der Matcher. Auch an ihm ist Grüße.
0: Ja, genau. Na wunderbar, na kein Problem, kann ja mal passieren. Gell? Wenn man vor dem Mikro sitzt, da kann schon sein, dass einem dann etwas entfällt.
1: Ja.
0: Genau. Hat es dir Spaß gemacht?
1: Ja, eigentlich schon. Es wäre zwar besser gewesen, dass ich mehr geredet hätte, aber es passt eigentlich schon.
0: Fürs erste Mal hast du eh schon viel geredet, muss ich ganz ehrlich sagen. Da hat es Leute gegeben, die haben weniger geredet.
1: Wenn Sie es sagen, Sie müssen es wissen.
0: Genau, aber das kann sich ja ändern. Komm einfach wieder.
1: Ja, das werde ich auf jeden Fall.
0: Na, wunderbar.
1: Burgkirchen und ganz Oberbayern. Morgen bin ich wieder da.
0: Dann sage ich dir Dankeschön für den Besuch heute, Nikolai. Das hat richtig Spaß gemacht mit dir. Und wenn du wiederkommst, du bist herzlich eingeladen.
1: Dankeschön und ich werde wiederkommen.
0: Genau.
1: Und dann werden wir uns morgen wieder so gut sein wie heute.
0: Ja, hoffen wir es doch, oder? In diesem Sinne, danke dir und einen schönen Tag noch.
1: Danke Ihnen auch und den Rest auch.

0: Wir kommen zu den Wirtschaftsinformationen, präsentiert von den Volks- und Raiffeisenbanken aus dem heimischen Bereich.
1: Mit Dominik Schweiger. Der deutsch-französische Panzerbauer KNDS soll an die Börse gehen. Er legt rekordverdächtige Zahlen vor. KNDS baut den Kampfpanzer Leopard. Letztes Jahr stieg der Umsatz um ein Sechstel auf 4,5 Milliarden Euro. Es gab neue Bestellungen im Wert von über 13 Milliarden. Die Aufträge reichen bis ins nächste Jahrzehnt. Laut Handelsblatt soll der Börsengang im Juni sein. Zwei deutsche Anteilseigner steigen aus. Den Vernehmen nach übernimmt der Bund 40% der Anteile, 20% kommen in den Handel. Den Rest hält der französische Staat. An der Frankfurter Börse herrscht verhaltener Optimismus. Der DAX steht momentan bei 25.350 Punkten.
0: Soweit die Wirtschaftsinformationen, präsentiert von den Volks- und Raiffeisenbanken aus dem heimischen Bereich.

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11: Ja.

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1: Das war der Mittag auf Radio ISW. Jetzt 2 Stunden nonstop Ihre Musik, zusammengestellt von unserer Musikredaktion. Ja, und ab 15 Uhr macht Kollege Axel Ostrowski weiter. Der Nachmittag auf Radio ISW mit dem aktuellen Polizeibericht, natürlich Veranstaltungstipps und vielen, vielen mehr. Und da wünsche ich Ihnen viel Spaß dabei. Servus, sagt der Föcki.

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1: Ich bin Moritz Einzel. Bauen soll einfacher werden. Das Bundeskabinett hat deswegen eine Neufassung des Baugesetzbuchs beschlossen. Planungsverfahren sollen digitalisiert, verkürzt und für Bürgerinnen und Bürger durchsichtiger werden. Außerdem sollen Kommunen mehr Handhabe gegen sogenannte Schrottimmobilien bekommen. Wenn Eigentümer Gebäude verwahrlosen lassen, können sie im schlimmsten Fall sogar enteignet werden. Die frühere RAF-Terroristin Daniela Klette ist vor dem Landgericht Verden zu 13 Jahren Haft verurteilt worden, wegen schweren Raubes, Verstößen gegen Waffengesetze und anderer Straftaten. Der Bericht von Thomas Thonfeld.
2: Geldtransporter und Supermärkte hat sie mit ihren mutmaßlichen Komplizen Burkhard Garweg und Ernst Volker Staub überfallen. Das sahen die Richter als erwiesen an, nach über einem Jahr Verhandlung. Insgesamt ging es in dem Verfahren um 8 Überfälle in Niedersachsen und Nordrhein-Westfalen, bei denen die Täter insgesamt mehr als 2 Millionen Euro erbeutet hatten.
1: Dass der Iran-Krieg auch die deutsche Wirtschaft belastet, war ja schon klar. Wie stark, zeigt die neue Konjunkturprognose der Wirtschaftsweisen. Der Sachverständigenrat erwartet wegen der Auswirkungen des Nahostkonflikts nur ein Mini-Wachstum von 0,5%. Letzten Herbst war das Gremium noch von einem Plus des Bruttoinlandsprodukts von 0,9% ausgegangen. Am Samstag wird der Brenner für den Transitverkehr gesperrt. Wegen einer Demonstration ist die wichtigste Alpenverbindung zwischen Österreich und Italien stundenlang dicht. Für Autos gilt die Sperre ab 10.30 Uhr, für Lkw schon ab 7 Uhr. Als Alternative sollen Grenzgänger den Übergang Tarvis nutzen. Die Blockade fällt mitten in die Pfingstferien in Bayern und Baden-Württemberg. Die deutsche Fußballnationalmannschaft startet in die WM-Vorbereitung. Vor dem Turnier in den USA, Mexiko und Kanada kommt das Team heute erstmal in Herzogenaurach zusammen. Auch wenn es diesmal nur kurz ist, Bürgermeister German Hacker freut sich.
3: Aber nichtsdestotrotz, auch in 3 Tagen kann man hier kräftig trainieren. Wetter ist top, Bedingungen sind top. Deswegen freuen wir uns wie immer, wenn unsere Mannschaft kommt.
1: Das erste deutsche WM-Gruppenspiel ist am 14. Juni in Houston gegen Curaçao.
0: Das Wetter.
1: Im Norden setzt sich strahlender Sonnenschein durch, im Süden bilden sich Quellwolken mit einzelnen Gewittern, vor allem in Alpennähe. Die Höchstwerte liegen bei 23 Grad im Vogtland und bei bis zu 33 Grad am Bodensee. Morgen und am Freitag bleibt es strahlend sonnig, am Wochenende wird es zunehmend schwül und warm mit Sonne und immer mehr Wolken. Dazu erwarten uns immer mehr Schauer und Gewitter.
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1: Ich bin Helen Martin. Daniela Klette soll für 13 Jahre ins Gefängnis. Das Landgericht Verden hat die frühere RAF-Terroristin wegen schweren Raubes, Verstößen gegen Waffengesetze und anderer Straftaten verurteilt. Es sei erwiesen, dass die Angeklagte mit ihren flüchtigen Komplizen Burkhard Garweg und Ernst Volker Staub Geldtransporter und Supermärkte überfallen habe, hieß es zur Begründung. Menschenhandel soll in Deutschland künftig härter bestraft werden können. Das hat das Kabinett beschlossen. Der Gesetzentwurf nimmt Täter ins Visier, die andere Menschen mit falschen Versprechungen in Beschäftigungsverhältnisse locken, die von Zwang geprägt sind. Belangt werden sollen künftig aber auch Kunden, die Leistungen der Opfer in Anspruch nehmen. Ein Abzug von 5.000 US-Soldaten, wie ihn US-Präsident Trump angekündigt hat, könnte Deutschland bis zu 2.500 Jobs kosten. Eine Studie des ZEW Mannheim und der Uni Köln hat errechnet, dass pro abgezogenem Soldaten eine halbe Vollzeitstelle verloren geht. Basis der Studie ist der Truppenabzug in den 90ern, als nach dem Ende des Kalten Krieges 200.000 US-Soldaten Deutschland verließen. Die Folgen könnten Jahrzehnte andauern. Mehr als eine Woche waren sie in einer überfluteten Höhle in Laos eingeschlossen. Jetzt sind 5 der Goldsucher lebend geborgen worden. Einsatzkräfte hätten die Männer nach tagelanger Suche wohlbehalten entdeckt, wie eine laotische Rettungsorganisation und eine thailändische Rettungseinheit mitgeteilt haben. Nach 2 weiteren Vermissten wird noch gesucht. Europapokalfinale in Leipzig. In der dortigen Arena wird heute Abend die Trophäe der Conference League vergeben, des niedrigsten europäischen Wettbewerbs. Das Endspiel bestreiten Crystal Palace aus London und Rayo Vallecano aus Madrid. Moritz Einzel blickt voraus.
2: Nach dem FC Chelsea im vergangenen Jahr könnte erneut ein Team aus der englischen Premier League den Conference League-Titel holen. Der Trainer von Crystal Palace weiß, wie man in Europa triumphiert. Der Österreicher Oliver Glasner führte 2022 Eintracht Frankfurt zum Titel in der Europa League. Finalgegner Rayo Vallecano träumt unterdessen vom ersten Titelgewinn überhaupt in der Vereinsgeschichte. Anstoß in Leipzig ist um 21 Uhr.
0: Das Wetter.
1: Im Norden setzt sich strahlender Sonnenschein durch, im Süden bilden sich Quellwolken mit einzelnen Gewittern, vor allem in Alpennähe. Die Höchstwerte liegen bei 23 Grad im Vogtland und bei bis zu 33 Grad am Bodensee. Morgen und am Freitag bleibt es strahlend sonnig, am Wochenende wird es zunehmend schwül und warm mit Sonne und immer mehr Wolken. Dazu erwarten uns immer mehr Schauer und Gewitter.
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1: Ich bin Helen Martin. Staus, Blockabfertigungen, jetzt am Wochenende Demo und Vollsperrung. Die Brenner Autobahn sorgt seit Jahren für hitzige Diskussionen. Jetzt wollen Bayern, Südtirol und das Trentino eine variable Lkw-Maut auf der Autobahn prüfen. Dazu soll eine Machbarkeitsstudie durchgeführt werden. Die soll noch in diesem Jahr klären, ob höhere Gebühren zu Stoßzeiten den Verkehr entzerren könnten. Die Bundesregierung will die Abwehr von Cyberangriffen deutlich stärken. Das Kabinett hat dazu einen Gesetzentwurf beschlossen. Demnach sollen die Behörden, wie zum Beispiel die Polizei und das BKA, mehr Befugnisse bekommen. Bundesinnenminister Dobrindt.
2: Wir stellen fest, dass wir zunehmend professionellen Angriffen ausgesetzt sind, die auch ein wesentlicher Teil der hybriden Bedrohungen darstellen.
1: Cyberangriffe würden zur Spionage eingesetzt werden, aber auch um unsere Gesellschaft zu destabilisieren, so der CSU-Politiker. Darüber hinaus hat das Kabinett eine Reform des Baurechts auf den Weg gebracht. So soll der Wohnungsbau künftig Vorrang vor Denkmal- und Umweltschutz bekommen. Ebenso sollen Eigentümer, die ihre Immobilien verfallen lassen, härter bestraft werden, sogar bis zur Enteignung. Ein weiterer Gesetzentwurf zielt darauf ab, Menschenhandel stärker zu bekämpfen. Für Verhütung ohne Hormone könnte es bald eine neue Lösung geben, und zwar bei Männern. Das interdisziplinäre Forschungsprojekt ContraPur will eine sichere, reversible Methode entwickeln, die den Spermientransport im Hoden blockiert, ohne dauerhafte Auswirkungen auf die Fruchtbarkeit. Der Bund fördert das Projekt 3 Jahre lang mit 3 Millionen Euro. Tennisspielerin Tamara Korpatsch hat bei den French Open ihren größten Grand-Slam-Erfolg gefeiert. Die 31-Jährige hat die Chinesin Wang Xinyu in 3 Sätzen besiegt und steht damit als erste deutsche Spielerin in der 3. Runde in Paris. Und zum Fußball, da steigt heute Abend in Leipzig das Finale der Conference League. Um den Titel spielen Crystal Palace aus London und Rayo Vallecano aus Madrid. Anpfiff ist um 21 Uhr.
3: Und hier die Themen der Lokalnachrichten um 20:30. Wacker Chemie stockt Kasse durch Anteilsverkauf auf. Magdl zieht Bilanz, erfolgreicher Start der Plogging-Gruppe. Sicher zum Fest und zurück, der Hofduldbus rollt wieder und Tonne später rausstellen, Abfuhrtermine verschieben sich. Mehr zu diesen Themen um 20:30.
0: Das Wetter.
1: Im Norden setzt sich strahlender Sonnenschein durch. Im Süden bilden sich Quellwolken mit einzelnen Gewittern, vor allem in Alpennähe. Die Höchstwerte liegen bei 23 Grad im Vogtland und bei bis zu 33 Grad am Bodensee. Morgen und am Freitag bleibt es strahlend sonnig. Am Wochenende wird es zunehmend schwül und warm mit Sonne und immer mehr Wolken. Dazu erwarten uns immer mehr Schauer und Gewitter.
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4: Um genau 15:03 Uhr schauen wir auf die Straßen im ISW-Land. Da haben wir eine Meldung, nämlich die B20 Straubing Richtung Burghausen zwischen Haunersdorf und Malgersdorf. Da gibt es einen Unfall, also fahren Sie da vorsichtig ran oder umfahren Sie auch diese Unfallstelle nach Möglichkeit weiträumig. Dann schauen wir auf die Blitzer, ob wir da was Neues haben. Ja, einen Blitzer in Ampfing, nämlich in der Manghofer Unterführung. Und das ist Fahrtrichtung Waldkreiburg. Da werden wunderschöne Fotos gemacht. Das sagt uns nämlich der Andi hier über WhatsApp. Und ein zweiter Melder auch noch, aber der ist nicht erkennbar. Wer ist es? Also gleich zweimal gemeldet derselbe Blitzer in Ampfing, Manghofer Unterführung. Ja, und dann noch eine Info. Und zwar, ich weiß nicht, ob es noch liegt oder ob es mittlerweile bei der Polizei ist oder beim Fundamt. Ich weiß es nicht. Auf jeden Fall informieren wir Sie nochmal. Heute Morgen um 10 Uhr hat jemand an der Ampelhöhe Pirach, Fahrtrichtung Burgkirchen, von Burghausen kommend, sein Kennzeichen verloren. Das Kennzeichen ist Altötting, RK 1995. Wenn ich es richtig gesehen habe, so schreibt der, der es hier gemeldet hat, es liegt noch dort, kurz nach der Kreuzung. Da ist die Frage, ob es noch liegt. Also AÖRK 1995, das Kennzeichen wurde gefunden. Oder es ist dort abzuholen oder aber auch bei der Polizei, wer weiß. Soweit zu unseren Verkehrsmeldungen.
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1: Ja, es ist angesagt in diesen Tagen, ne? Ganz wichtig zur Erfrischung. Und wir müssen aber jetzt musikmäßig ein bisschen umschalten, denn ich möchte Sie nochmal darauf hinführen, was wir gestern Abend ja auch bei Beginn der Sendung gemacht haben, nämlich diese unsägliche Geschichte, dass Erlangen verlangt, dass diese Lieder wie Skandal im Sperrbezirk oder dergleichen von Micky Krause nicht mehr gespielt werden sollen oder dürfen. Und deswegen habe ich da nochmals rausgesucht. Ja? Das heißt, in den Zeiten, in denen ja, die deutsche Musik so richtig angesagt war, mit Trio oder mit Skandal im Sperrbezirk zum Beispiel, ja, da wollten die sich auch einreihen, ja? Und jetzt bringe ich Ihnen mal wirklich einen Vergleich zwischen zwei Liedern, gleich zu Anfang der Sendung, was die sich dort einfallen haben lassen in Erlangen 1982. Die Gruppe heißt Foyer des Arts. Und die haben Wissenswertes über Erlangen. Und dann kommt das Pendant dazu, ja?

Also zeigt mir nicht Bäsli wie Erlanger. Also sowas wird nicht verboten, oder? Aber sowas schon, oder? Wir müssen nochmal umdrehen. Das wird verboten oder wollen Sie verbieten?

So, liebe Hörer von Radio ISW, jetzt einmal Hand aufs Herz. Welches der beiden Lieder gefällt Ihnen jetzt besser? Wissenswertes über Erlangen oder doch die Spider-Murphy-Gang? Sie dürfen mich anrufen, gerne jetzt gleich unter der 08679 982725 und sagen Sie mir bitte Ihre Meinung, welches Lied bei Ihnen der Favorit ist. Wäre sehr schön, wenn Sie das tun würden. Ich bin für Sie da im Studio. Nehme auch gern sofort das Telefon dann ab, wenn Sie Ihre Meinung tätigen wollen. Also Wissenswertes über Erlangen fällt bei mir komplett unten durch. Tut mir leid, muss ich so sagen. Aber gerne, Ihre Meinung. Solche sexistischen Sachen wie jetzt zum Beispiel das Piep-Piep von der Spider-Murphy sollen ja auch laut dieser Erlanger Studenten verboten werden. Sollen wir das machen? Aber woher, wir spielen weiterhin gute Musik hier bei Radio ISW.

0: Und jetzt der Witz des Tages.
1: Tja, kommt die Frau vom Doktor nach Hause, sagt der besorgte Ehemann und fragt: Schatz, was hat er gesagt, der Herr Doktor? 80 Euro. Ich meine, was hast du gehabt? 50 Euro. Nein, ich meine, was hat dir gefehlt? Na, rechne heute nach, 30 Euro, Herrschaft, Zeiten noch einmal.

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11: Ja, wir haben es ja heute schon mal gehört, aber ich muss Sie jetzt nochmal spielen. Was haben wir denn heute? Ha? Sommer in der Stadt. Und da rennen Sie schon wieder nackert, ha? Im englischen Garten.

0: Und wir haben genau 15.30 Minuten.
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2: Mit Ralf Stenger, grüß Gott. Gestern hat der Chemiekonzern Wacker einen erfolgreichen Deal an der Börse abgeschlossen. Das Unternehmen verkaufte insgesamt 2,1 Millionen Aktien seiner Tochterfirma Siltronic an professionelle Investoren. Der Verkaufspreis lag bei über 89 Euro pro Stück. Damit fließen rund 188 Millionen Euro direkt in die Kasse von Wacker Chemie. Das Geld möchte der Konzern nutzen, um finanziell flexibler zu sein und in zukünftige Projekte zu investieren. Trotz des Verkaufs bleibt Wacker mit einem Anteil von 24% weiterhin der wichtigste Aktionär bei Siltronic. Für die nächsten 3 Monate hat sich das Unternehmen zudem verpflichtet, keine weiteren Anteile mehr zu veräußern. Damit sorgt der Konzern für Stabilität am Markt und setzt weiterhin auf die Entwicklung des Tochterunternehmens. Die neu gegründete Plogging-Gruppe Magdl hat ihren ersten gemeinsamen Einsatz für die Umwelt erfolgreich absolviert. Am vergangenen Samstag trafen sich engagierte Helfer am Bauhof, um den Ort vom Müll zu befreien. Unterstützt wurde die Aktion von der Gemeinde, die dafür 15 hochwertige Müllgreifer, darunter auch spezielle Modelle für Kinder, zur Verfügung stellte. Ein besonderer Schwerpunkt lag auf der Entsorgung von Zigarettenkippen. Im Zuge dessen startete die Gruppe das Projekt Kippe rein, Held oder Heldin sein und brachte an 8 Standorten im Bereich des Marktes selbstgemachte Aschenbecher an. Diese sollen die Mitbürger dauerhaft für das Problem sensibilisieren. Wer sich künftig an weiteren Aktionen beteiligen möchte, kann sich unter monika.kleiner@web.de für kommende Termine informieren. Besucher der Altöttinger Hoftult können auch in diesem Jahr wieder auf den bewährten Shuttle-Service zurückgreifen. Die Linie 3 verbindet Burghausen über Emmerting, Burgkirchen und Kastel direkt mit dem Festgelände. Der Service wird an 5 Tagen angeboten, am Freitag und Samstag dieser Woche sowie am 3., 5. und 6. Juni. Die Busse starten jeweils um 18 Uhr und 19.30 Uhr am Burghauser Stadtplatz. Zustiegsmöglichkeiten bestehen zudem an der Messehalle, am Bahnhof sowie in den beteiligten Gemeinden. Für eine sichere Heimreise sorgen Rückfahrten ab dem Altöttinger Duldplatz um 0 Uhr und um 1.15 Uhr. Während für Erwachsene gestaffelte Preise je nach Einstiegszone gelten, fahren Kinder bis einschließlich 12 Jahre kostenlos. Der vollständige Fahrplan mit allen Tarifen ist öffentlich einsehbar. Wegen des Feiertags von Leichnam in der nächsten Woche ändert sich der gewohnte Rhythmus der Müllabfuhr im Landkreis Mühldorf. Ab Donnerstag, den 4. Juni, verschieben sich alle Termine für Restmüll, Papier und gelben Sack jeweils um einen Tag nach hinten. Wer sicher gehen möchte, kann die angepassten Daten bereits im aktuellen Entsorgungskalender oder in der Abfall-App einsehen. Damit alles reibungslos klappt, sollten die Tonnen und Säcke am jeweiligen Abfuhrtag wie gewohnt bis spätestens 6 Uhr morgens bereitstehen.
0: Soweit zu den Lokalnachrichten mit dem Kollegen Ralf. Wir schauen aufs Wetter, nachmittags und abends, Wechsel in ISW-Land, Oberbayern. Sonnenwolken, besonders in den Richtung Alpen, kommt es dann zu einzelnen lokal kräftigen Geschauern oder Gewittern. Es hat Nachmittag jetzt schon mal ausgeschaut hier in Burgkirchen danach, aber hat sich jetzt doch wieder aufgeklärt. Der Wind frischt aber stark böig auf bei 27 bis 32 Grad. Das fühlt sich an wie so ein warmer Föhn. Gell? So, häufig in der Nacht kommen wieder Quellwolken dazu, aber dann wieder sauber am Himmel. Es ist immer schön, den Abend zu beobachten, die Sterne zu beobachten. Und das Ganze bei 10 bis 14 Grad. Am Donnerstag ist es sonnig oder locker bewölkt und weitgehend trocken mit Höchstwerten von 25 bis 28 Grad. Da wird es vorübergehend nicht ganz so heiß wie die letzten Tage. Nahezu ungetrübten Sonnenschein bringt aber dann der Freitag schon wieder. Und da geht es schon wieder von 27 auf 30 Grad.
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0: Da schauen wir nochmal auf die Straßen. Ist dieser Unfall jetzt weg bei Walgersdorf? Ja, der hat sich erledigt. Da unten ist noch was Neues dazugekommen. Wollen wir mal schauen, was das wieder ist. Muss man immer scrollen und scrollen und scrollen, bis man wieder dahin kommt, wo man hin will. Also, A9, A3, A7, das geht uns alles nichts an. Nein, keine neue Meldung, die wir hier zu vermelden hätten, aber WhatsApp. In Ampfing bei der Manghofer Unterführung Fahrtrichtung Waldkraiburg werden wunderschöne Fotos von Ihnen gemacht, aber nur dann, wenn Sie zu schnell waren. Ansonsten haben wir noch keine Meldungen von unseren Blitzermeldern. Sie können es gerne tun unter der 0159 036 018 und die 30 oder Sie rufen mich an unter der 08679 982725. Dann sage ich Ihnen, wie schön Sie sind, ja? 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

Unverkennbar diese Stimme. Reibeisenmäßig. Joe Cocker. Ja, momentan läuft ja wieder die aktuelle Staffel Bauer sucht Frau. Und da das so gut angekommen ist bei uns, ist also allerdings schon wieder zwei, drei Monate her, als ich es gespielt habe. Ich spiele es jetzt nochmal aus aktuellem Anlass bei Bauer sucht Frau. Bloß das hat sich bei uns ein bisschen im Text verändert. Ja, Bauer sucht Sau.

0: liebe Zuschauer, ich bin Ilka Saus und ich begrüße Sie herzlich zu meiner Sendung Bauer auf Brautschau. Und hier ist er auch schon, unser erster Kandidat, der stramme Schweinebauer Konrad aus dem schönen Hinterschweinsau aus Oberbayern. Konrad, vielleicht stellst du dich kurz selbst vor?
1: Ja, servus, ich bin der Conny und ich bin schon saulang auf der Suche nach der Richtigen, aber das ist heutzutage ja sau schwer, obwohl ich Schweinegeld hab.
0: Conny, dann erzähl doch mal, wie lange bist du denn schon auf der Suche?
1: Ja, jetzt ungefähr 2 Wochen. Saublöd ist das.
0: Aber das ist jetzt noch nicht so lang. Aber trotzdem fühlst du dich natürlich sehr, sehr einsam. Und das kann ich sehr, sehr gut verstehen.
1: Nein, einsam bin ich eigentlich nicht. Ich fühle mich sauwohl da draußen. Über 297 Sei im Stall draußen. Gell? Da kann man zwar vorne mehr oder weniger am Hof auch nicht zusammen. Gell?
0: Aber eine Sau ist ja keine Frau.
1: Ja, aber eine Frau kann schon eine ganz schöne Sau sein.
0: Dann hast du also schon schlechte Erfahrungen gemacht mit Frauen, Conny?
1: Ja, jede Menge. Zum Saufuttern.
0: Aber das hat ja jetzt bald ein Ende, lieber Conny. Erzähl doch mal, wie soll sie denn aussehen, deine Traumfrau?
1: Ja, ein bisschen was sollte schon dran sein, gell? Ein bisschen so eine Kernige sollte es halt sein, gell? Obwohl so eine direkte, fette Sau braucht es natürlich auch wieder nicht sein, gell?
0: Und wie stellst du dir das Zusammenleben denn so vor? Gibt es da gewisse Wünsche oder Präferenzen?
1: Hä?
0: Wünsche.
1: Ach so. Nein, also sauber müsst ihr halt sein, gell? Das Haus muss halt schön sauber halten, gell? Weil Saustall hab ich draußen im Saustall schon genug. Sauguter Witz, gell?
0: Conny, du bist ja eine richtige Rampensau.
1: Ach so, ja genau. Nein, ich lass den Saumann mir schon ganz schön raus, gell? Aber jetzt im Ernst, auf so einem Hof ohne Bäuerin und ohne Stammhalter bist du halt eine ganz arme Sau.
0: Ja, das stelle ich mir auch schwer vor, wenn man abends so nach Hause kommt und kein Schwein da ist.
1: Ja, gut, das ist jetzt nicht direkt mein Problem. Also, ich suche für schon eine Frau.
0: Ja, klar, selbstverständlich.
1: Ja, aber die Richtige muss jetzt sein, die Richtige, ne? Das ist ja das. Ne? Ich sage, wie lieber habe ich ein paar hundert Sei draußen im Stall, als wie so eine blöde Sau im Haus, die wurde dann halbe noch zur Sau macht.
0: Aber davor braucht der Conny sich ja nicht zu fürchten. Ganz im Gegenteil, er darf sich freuen, denn wir haben schon eine erste interessante Zuschrift von einer äußerst sympathischen Kandidatin für dich.
1: Oh, ihr Schwein gehabt, hä?
0: Na? Und wie gefällt sie dir?
1: Ja, sau gut. Das ist meine absolute Traumsau.
0: Und das war's auch schon, meine lieben Zuschauer, von mir, Ilka Sause. Und meiner Sendung Bauer auf Brautsau. Schau. Auf Wiedersauen.
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2: Ja, bei uns bei Radio ISW gibt es ja das öftere Mal eine Hörersprechstunde. Das machen wir ab und zu, damit wir auch die Meinungen unserer Hörer hören können und dann auch natürlich darüber diskutieren können, was ihnen gefällt oder was auch nicht. Und darum freut mich ganz besonders, dass mir jetzt gerade eine Hörerin angerufen hat, nämlich die Resi. Ich sage nicht woher und wohin. Resi, du hast gemeint, dass dieser Beitrag jetzt mit dem Bauer sucht Sau da, dass es eher für den Bauernstand nicht gut war. Okay, nehmen wir an als Kritik. Nichtsdestotrotz, es war eher gedacht als Kritik für diese Sendung Bauer sucht Frau, weil die, Entschuldigung, verarscht ja auch irgendwo in irgendeiner Art und Weise diesen Berufsstand, weil ja da halt immer wieder Protagonisten zugange sind, die also so gar nicht irgendwie wie ein Bauer eigentlich erscheinen, oder? Sind Sie anderer Meinung, Resi? Nichtsdestotrotz nehmen wir, wie gesagt, gerne solche Kritiken an. Okay. Vor 3 Monaten habe ich es gespielt, da hat es geheißen, ein super Ton, Beitrag. Jetzt heißt es wieder, schlechter Beitrag. Das kommt so ähnlich dann aber auch an wie in Erlangen, gell, die jetzt also absolut gegen diese sexistischen Lieder sind. So sind halt die Meinungen der verschiedenen Hörer auch verschieden. Aber nochmal, wir nehmen es gerne an. Und liebe Resi, nicht besser. Na, es war mit Sicherheit nicht böse gemeint, im Gegenteil. Wir machen das Ganze jetzt etwas lustig, wir handeln das auch lustig ab, nämlich mit einer Madame, die mag ich unheimlich gern und die habe ich erst vor kurzem interviewen dürfen, auch hier in Mühldorf. Das ist die Melissa Naschenweng und die kommt ja auch aus einem Bauernhof. Die ist ja gebürtig dort und die nimmt da alles ein bisschen auf die leichte Schulter und macht es dann so, zum Beispiel mit dem Traktorführerschein. Und den hören wir uns dann an.
3: Immer wenn ihr meint, es geht nicht lustiger, dann spielt der Axel meine Lieder. Eure Melissa Naschenweng.

Ja, liebe Riese, ich hoffe, das war ein bisschen Gutmachung für dich. Also bleibt einfach uns treuen bei Radio das ISW. Also einfach stand by me. Bleibt's bei uns. Liebe Grüße an die Hörer von Radio ISW.

0: die Maut höher, sind die Straßen frei, kostet sie weniger. Wie nötig eine baldige Lösung ist, zeigen die Beschwerden der Anwohnerinnen und Anwohner. Sie demonstrieren am Samstag und blockieren so mitten in den Pfingstferien den Tag über die wichtigste Verbindung zwischen Österreich und Italien.
1: Der Wohnungsbau in Deutschland soll schneller vorangehen. Um das zu erreichen, hat das Bundeskabinett eine Änderung des Baurechts beschlossen. Dabei geht es vor allem darum, Planungsverfahren zu verkürzen. Außerdem sollen die Auflagen für Umwelt- und Denkmalschutz weniger streng angewandt werden. Und Eigentümer, die ihre Immobilien verfallen lassen, sollen härter bestraft werden. Die frühere RAF-Terroristin Daniela Klette muss für 13 Jahre ins Gefängnis. Das Landgericht Verden hat die 67-Jährige unter anderem wegen schweren Raubes und Verstößen gegen Waffengesetze verurteilt. Die Richter haben es als erwiesen angesehen, dass Klette mit ihren mutmaßlichen Komplizen Burkhard Garweg und Ernst Volker Staub Geldtransporter und Supermärkte in mehreren Städten überfallen hat. Dabei sollen sie mehr als 2 Millionen Euro erbeutet haben. Noch nie waren in Deutschland so viele Menschen Teilzeit beschäftigt wie im letzten Jahr. Nach Zahlen des Statistischen Bundesamtes haben rund 32% der Erwerbstätigen nur in Teilzeit gearbeitet. Doch es gibt geschlechtsspezifische Unterschiede. So war 2025 jede zweite Frau in Teilzeit, während es nur jeder siebte Mann war. Noch gut 2 Wochen, dann startet die Fußball-WM in den USA, Kanada und Mexiko. Für die deutsche Nationalmannschaft beginnt heute die Vorbereitung. Bundestrainer Julian Nagelsmann versammelt in Herzogenaurach seinen Kader für das Turnier. Das erste Training für die DFB-Auswahl steht morgen an. Heute gibt's erstmal ein Teammeeting und Werbeaufnahmen.
2: Und hier die Themen der Lokalnachrichten um 9:30. Wacker Chemie stockt Kasse durch Anteilsverkauf auf. Magdl zieht Bilanz, erfolgreicher Start der Plogging-Gruppe. Sicher zum Fest und zurück, der Hofduldbus rollt wieder und Tonne später rausstellen, Abfuhrtermine verschieben sich. Mehr zu diesen Themen um 9:30.
3: Das Wetter.
1: Im Norden scheint die Sonne, im Süden sind ein paar Wolken unterwegs, die teils auch Gewitter im Gepäck haben, vor allem an den Alpen. Das Ganze bei 23 bis 33 Grad. Morgen und am Freitag bleibt es strahlend sonnig. Am Wochenende wird es dann schwül und warm, mit Sonne und mehr Wolken. Dazu erwarten uns immer mehr Schauer und Gewitter.
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4: Und wir schauen auf die Straßen im ISW-Land. Schauen wir nochmal auf die interaktive Karte, ob wir da was sehen, was meldemäßig in Frage käme. Auch hier steht so viel wieder, unglaublich. Manchmal muss ich weiter rauf zwitschen hier. So, schauen wir in unsere Richtung. Taufkirchen-Filz, da ist eine Meldung. Und zwar, wenn man DAB-Fahrer ist, dann kann man das hören. Erding Richtung Dörfen zwischen Neumaugen und Polzing ist nach einem Unfall momentan die Straße gesperrt. Das im Landkreis Erding. Dann haben wir einen Blitzer, und zwar in Ampfing bei der Manghofer Unterführung, Fahrtrichtung Waldkraiburg. Da gibt es super schöne Fotos, habe ich gerade gelesen. Und dann gibt es aber jetzt noch eine Sprachnachricht, die habe ich selber noch nicht gehört. Also, dann wollen wir jetzt einfach mal reinhören. Wenn wir das anmachen, dann können wir das auch hören. Also, bitteschön, die Sprachnachricht kommt jetzt.
5: Grüß dich, Axel Bessner, die Riesen. Ich sage danke für die Berichterstattung bzw. die Worte, die wurden, und das mit dem Waschenwellen, Melissa, das war jetzt natürlich auf jeden Fall wieder gut machen, gefällt mir recht, gell? Und ja, hier weiterhin Gänse.
4: Das war die Antwort praktisch auf unseren Bauer Eklat sozusagen, ja. Es passt schon. Wir bleiben Freunde hier bei uns bei Radio USW, und um 16.04 Uhr schauen wir dann mit unserem Sponsor weiter, wie es weitergeht.
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4: Ja, die Naschenmenge ist immer wieder meine Rettung, das steht schon mal fest. Ja, ja, ganz liebes Mädel. Kommt auch direkt von einem Hof und ist eine blieben, wie es war. Einfach ein guter Mensch. So, dann schauen wir in die zweite Stunde hier, 16:05 ganz genau. Und wir haben natürlich wieder tolle Musik vorbereitet für Sie. Und der passt wie die Faust aufs Auge natürlich. Hier ist Kid Rock. 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
1: Bumm hat's gemacht. Ja, wo verbringen Sie denn eigentlich Ihren Urlaub? Sind Sie gerade im Urlaub? Haben Sie gerade noch Ferien, Pfingstferien? Oder planen Sie jetzt einen Urlaub? Also ich mache heuer garantiert Balkonien. Das heißt, ich habe heute den Sommer daheim.

0: das ist Tammy. Die wird nächste Woche Samstag mit Cimino Rossi zugleich auch bei dem Festival dabei sein in Bad Griesbach.
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0: Und jetzt habe ich noch einen Geheimtipp für Sie. Was macht man denn bei so einem heißen Wetter, gell? Springt man im Pool? Ja, vor 2 Jahren war ich selber mal dort und der Föcki weiß da noch mehr drüber. Und zwar wollten wir jetzt den abspielen, genau den.
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0: Taylor Swift war das.
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0: Hab mir wieder zu wenig Sekunden angezeigt, das Lied von Taylor Swift. Aber mit dem nächsten Song, mit dem gehen wir rein in die Nachrichten aus der Region. Und dann gibt's natürlich auch das bayerische Wetter wieder. Wie gewohnt in der zweiten Stunde zur halben Stunde. Den Song macht noch Shania Twain aus der Country-Szene.

0: Genau noch 40 Sekunden, dann ist es 16.30 Uhr. Minuten.
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2: Mit Ralf Stenger. Grüß Gott. Gestern hat der Chemiekonzern Wacker einen erfolgreichen Deal an der Börse abgeschlossen. Das Unternehmen verkaufte insgesamt 2,1 Millionen Aktien seiner Tochterfirma Siltronic an professionelle Investoren. Der Verkaufspreis lag bei über 89 Euro pro Stück. Damit fließen rund 188 Millionen Euro direkt in die Kasse von Wacker Chemie. Das Geld möchte der Konzern nutzen, um finanziell flexibler zu sein und in zukünftige Projekte zu investieren. Trotz des Verkaufs bleibt Wacker mit einem Anteil von 24% weiterhin der wichtigste Aktionär bei Siltronic. Für die nächsten 3 Monate hat sich das Unternehmen zudem verpflichtet, keine weiteren Anteile mehr zu veräußern. Damit sorgt der Konzern für Stabilität am Markt und setzt weiterhin auf die Entwicklung des Tochterunternehmens. Die neu gegründete Plogging-Gruppe Magdl hat ihren ersten gemeinsamen Einsatz für die Umwelt erfolgreich absolviert. Am vergangenen Samstag trafen sich engagierte Helfer am Bauhof, um den Ort vom Müll zu befreien. Unterstützt wurde die Aktion von der Gemeinde, die dafür 15 hochwertige Müllgreifer, darunter auch spezielle Modelle für Kinder, zur Verfügung stellte. Ein besonderer Schwerpunkt lag auf der Entsorgung von Zigarettenkippen. Im Zuge dessen startete die Gruppe das Projekt Kippe rein, Held oder Heldin sein und brachte an 8 Standorten im Bereich des Marktes selbstgemachte Aschenbecher an. Diese sollen die Mitbürger dauerhaft für das Problem sensibilisieren. Wer sich künftig an weiteren Aktionen beteiligen möchte, kann sich unter monika.kleiner@web.de für kommende Termine informieren. Besucher der Altöttinger Hofduld können auch in diesem Jahr wieder auf den bewährten Shuttle-Service zurückgreifen. Die Linie 3 verbindet Burghausen über Emmerting, Burgkirchen und Kastel direkt mit dem Festgelände. Der Service wird an 5 Tagen angeboten, am Freitag und Samstag dieser Woche sowie am 3., 5. und 6. Juni. Die Busse starten jeweils um 18 Uhr und 19.30 Uhr am Burghauser Stadtplatz. Zustiegsmöglichkeiten bestehen zudem an der Messehalle, am Bahnhof sowie in den beteiligten Gemeinden. Für eine sichere Heimreise sorgen Rückfahrten ab dem Altöttinger Duldplatz um 0 Uhr und um 1.15 Uhr. Während für Erwachsene gestaffelte Preise je nach Einstiegszone gelten, fahren Kinder bis einschließlich 12 Jahre kostenlos. Der vollständige Fahrplan mit allen Tarifen ist öffentlich einsehbar. Wegen des Feiertags von Leichnam in der nächsten Woche ändert sich der gewohnte Rhythmus der Müllabfuhr im Landkreis Mühldorf. Ab Donnerstag, den 4. Juni, verschieben sich alle Termine für Restmüll, Papier und gelben Sack jeweils um einen Tag nach hinten. Wer sicher gehen möchte, kann die angepassten Daten bereits im aktuellen Entsorgungskalender oder in der Abfall-App einsehen. Damit alles reibungslos klappt, sollten die Tonnen und Säcke am jeweiligen Abfuhrtag wie gewohnt bis spätestens 6 Uhr morgens bereitstehen.
0: Dankeschön, Ralf. Also bockt man's, oder? Mit Grüßen an die Resi. Bei Burisch machen wir's ja doch auch noch bei uns bei Radio ISW, gell? Also, heute auf Nacht wird's ein bisschen kühler, aber auch bloß 10 bis 14 Grad. Also gut brauchbar, dass man sich aussitzen kann. Heute die Tagestemperaturen waren ja bei 27 bis 32 Grad, aber da ist ein gescheiter Wind, der hat gescheit pfiffen, gell? Aber der hat sich angefühlt, als wenn man einen Föhn hochgeschalten hätte. Hat so um die Waschel gewartet, mein Lieber. Morgen am Donnerstag, sonnig, locker bewölkt und Drucker. Ja, Drucker soll es bleiben. Für die Bauern ja nicht so gut. Morgen 25 bis 28 Grad, nicht mehr ganz so heiß wie heute. Aber am Freitag geht es schon wieder hinauf. Da haben wir dann schon wieder ungetrübten Sonnenschein, so heißt das Ganze. Das bringt der Freitag. Und die Luft dann bei 27 bis 30 Grad. Und ich habe jetzt einmal geschaut auf die nächste Woche. Also übers Wochenende auf jeden Fall auch so heiß. Und dann in der nächsten Woche, da geht es einmal in Mitte der Woche geht's einmal los mit ein bisschen Regen auch. Und dann am nächsten Freitag, also Freitag nächste Woche, diesen Freitag in 8 Tagen praktisch, ja, gell? Wissen Sie, was da angesagt ist? 16 Grad, ich glaube, ich lache mich kaputt, oder? Aber okay, so weit sind wir noch nicht. Das werden wir auch noch ausstehen. Dann schauen wir auf die Straßen, oder?
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0: Da müssen wir die Straße auch umstellen. Nein, nicht die Straße, die Sprache meine ich. Kreis Erding ist die Staatsstraße 2084 Erding Richtung Dörfen zwischen Neumaugen und Polzing nach einem Unfall gesperrt. Und jetzt auch ganz neu reingekommen, das wurde auch gerade von den Blitzermeldern durchgegeben, A94 Passau Richtung München, die Einhausung Wimpassing ist gesperrt, die Höhenkontrolle wurde dort ausgelöst. Und das hätte ich jetzt gleich auch bei unseren Blitzermeldern gesagt, nämlich der Samir hat mir geschrieben unter der 0159 036 018 und D30. Samir, Dankeschön für die Meldung. Anfing A94 Richtung München. Der Tunnel ist momentan gesperrt, weil dort die Höhenauslösung im Gange ist. Ja. Und dann haben wir noch in Anfing bei der Manghofer Unterführung in Fahrtrichtung Waldkreiburg haben wir noch einen Blitzer stehen, der macht Buddeln, aber nur dann, wenn es zu schnell waren, Herrschaften. Ja. Dankeschön für den Andi nochmal. Ja, jo, 16.35 Uhr. Ist doch die perfekte Liebe für unsere Hörer bei Radio ISW, oder?

Latricia McNeil. Ja, eine Meldung heute wieder, die nicht so schön ist. Passiert in Nordrhein-Westfalen. Und da haben wir jetzt ein Update bekommen. Um 3:30 genau ist das Ganze aufgeschrieben worden. Ja, wie die Kreispolizeibehörde in Wesel in einer Presseaussendung mitteilte, ist auch das zweite lebensgefährliche verletzte Kind im Krankenhaus verstorben. Beide Kinder waren 12 Jahre alt. Und wie kam das Ganze zustande? Nach Angaben der Kreispolizeibehörde Wesel und der Staatsanwaltschaft Duisburg ereignete sich das folgenschwere Unglück heute Morgen gegen 7.45 Uhr im morgendlichen Berufs- und Schulverkehr auf der Hagenstraße. Eine 47-jährige Autofahrerin aus Dinslaken war mit ihrem Auto aus Richtung Goethestraße kommend in Fahrtrichtung Helenenstraße unterwegs. Dann aus bislang ungeklärter Ursache verlor die Frau plötzlich die Kontrolle über ihr Fahrzeug und kam nach links von der Fahrbahn ab. Auf der Gegenseite kollidierte das Fahrzeug mit 3 entgegenkommenden Kindern, die dort gemeinsam auf ihren Fahrrädern unterwegs waren. Im Anschluss prallte der Wagen der 47-Jährigen noch gegen 3 am Straßenrand geparkte Fahrzeuge, bevor der Wagen schwer beschädigt zum Stillstand kam. Alle 3 Radfahrer im Alter von 12 Jahren stammten aus Duisburg. 2 der 3 Kinder erlitten durch den Zusammenstoß akut lebensgefährliche Verletzungen. Das dritte Kind kam glücklicherweise mit leichteren Blessuren davon. Die Unfallverursacherin selbst zog sich schwere Verletzungen zu und musste ebenfalls stationär in einem Krankenhaus aufgenommen werden. Ein großes Aufgebot an Rettungswagen und Notärzten übernahm die medizinische Erstversorgung der verunglückten Kinder, aber leider ist das Update jetzt eben gerade gekommen. 2 der Kinder, 12 Jahre alt, haben das Ganze leider sich nicht erholen können von den Verletzungen und sind den schweren Verletzungen leider erlegen. Mann, oh Mann, was mag das wieder für die Eltern sein? Unglaublich. Kann natürlich auch sein, dass diese 47-Jährige einen akuten medizinischen Notfall hatte. Wer weiß, was da passiert ist. Das wird mit Sicherheit alles noch untersucht werden.

0: Gareth Gates und Any One of Us. Und ja, bevor wir zu den Veranstaltungshinweisen kommen, ich bin ja froh, bekomme heute dauernd Hinweise, eine nach dem anderen, und da sitzen doch zwei Personen tatsächlich in Hirten an der Alz auf der Terrasse und hören ISW. Schöne Grüße und sonnige Grüße darüber.
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2: Der Mai neigt sich dem Ende zu und findet seinen feierlichen Abschluss in einer besonderen Andacht. Unter dem bedeutungsvollen Motto Maria, Königin des Friedens, sind Sie herzlich eingeladen, gemeinsam innezuhalten. Und für eine stimmungsvolle musikalische Umrahmung sorgt die Holzkastelmuse zusammen mit dem Frauenzwergsang von Maria Steinmassel und Rosemarie Braun. Und auch der gemeinsame Volksgesang wird die Kirche erfüllen. Die liturgische Leitung übernimmt Pater Witold Kuhmann, und diese besinnliche Stunde erwartet Sie am kommenden Freitag, den 29. Mai um 19 Uhr in St. Johann. Ja, am Dienstag, den 2. Juni, eröffnet das Theater für die Jugend die Freilichtsaison in Burghausen mit der Premiere von Pinocchio. Anna Merz und Mario Eick präsentieren das Märchen für Kinder ab 4 Jahre, zunächst auf dem Wasserplatz und 2 Tage später bei der Minigolfanlage am Wörsee. Der Eintritt zu beiden Vorstellungen ist frei. Bei schlechtem Wetter dienen der Bürgersaal oder der Helmbrechtsaal als Ausweichorte. Informationen zum Schlechtwetter gibt es unter der Schlechtwetter-Hotline unter der 08678 237 013. Ja, los geht's um 17 Uhr auf dem Wasserplatz sowie am 4. Juni um 17 Uhr bei der Minigolfanlage in Burghausen. Gute Gespräche und eine entspannte Zeit wartet auf alle Interessierten beim kommenden Stammtisch des VdK-Ortsverbandes Mühldorf. Die Einladung richtet sich ausdrücklich an Mitglieder sowie an alle Bürger, die gerne in Gesellschaft sind. Heute treffen sich die Teilnehmer ab 18 Uhr im Gasthaus Ehringer Hof. Ja, da die Plätze erfahrungsgemäß begehrt sind, hört um eine vorherige Anmeldung bei Erich Wimmer unter der Telefonnummer 08631 2798 gebeten. Morgen nimmt sie Kapitän Peter Rösler im Haus der Fotografie in Burghausen mit auf eine Reise in die Polarregionen. Ab 18 Uhr berichtet der erfahrene Seefahrer von seinen Erlebnissen auf internationalen Expeditionsschiffen und den gewaltigen Eislandschaften der Arktis und Antarktis. Als Inhaber des Polarzertifikats steuert er Schiffe sicher durch Packeis und Fjorde und gibt an diesem Abend Einblicke in die Tierwelt sowie die Auswirkungen des Klimawandels. Der Vortrag findet morgen Abend bei freiem Eintritt direkt auf der Burg 1 statt. Ja, das Landratsamt Mühldorf am Inn bietet im Juni wieder kostenlose Energiebürgersprechstunden an. Ein neutraler Experte informiert Sie dabei zu Themen wie Heizungserneuerung, Wärmedämmung und aktuelle Förderprogramme. Die Beratung findet am Mittwoch, den 3. Juni persönlich im Haus der Wirtschaft sowie am Mittwoch, den 17. Juni telefonisch statt. Und da die Termine jeweils von 8.45 Uhr bis 17 Uhr vergeben werden, ist eine Anmeldung bei Andrea Schur unter der Telefonnummer 08631 699 357 erforderlich. Ja, weitere Informationen finden Sie natürlich auch online auf der Seite des Landratsamtes Mühldorf. Soweit die Veranstaltungstipps für heute und die kommenden Tage.
0: Ja, danke schön, Föcki. Ausreichende Informationen. Ich hoffe, für Sie war was dabei. Und den Witz des Tages haben wir eigentlich schon hinter uns, aber ich habe da so ein nettes Ding noch gelesen jetzt. Der Lehrer schreibt 2.2 an die Tafel, also 2 geteilt durch 2, und fragt, wer weiß, wie viel ist das? Metzi der Fritzl, sagt der Unentschieden.

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Tja, so eine schlaflose Nacht, also unglaublich fast, oder? Ja, dann müssen wir schauen, wie wir das Ganze jetzt überbrücken hier. Und zwar bis um 17 Uhr, dann kommen gleich die großen Nachrichten. Und wenn wir die vorbei haben, dann gibt es noch zwei Songs. Zwei Songs, die dann

Frag mich jetzt, was da reingefallen ist. Ich habe keine Ahnung, wie der reingefallen ist, aber ist ja wurscht. Wir haben jetzt noch genau 1 Minute und 10 Sekunden und die werden wir jetzt überbrücken mit einem Song, den wir immer wieder vorbereitet haben für eben diesen Nachmittag mit einem Musikbett. Und das ist für den Sommer vorbereitet, nämlich mit Jean-Michel Jarre und Calypso. Und genau das hören wir uns an bis zu Nachrichten. Und ich höre Sie dann wieder gleich in den nächsten 59 Minuten. Genau so schaut's aus. So, jetzt will keiner mehr was hier. Das ist hervorragend. Finde ich toll. Jetzt Herrschaftszeiten. Wie heißt es immer bei Dinner for One? I kill that cat. Ich sag hier, I kill that PC. Bis gleich.

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1: Ich bin Helen Martin. Die Spritpreise sinken zwar weiter, aber laut dem ADAC zu langsam. So hat Super E10 zuletzt im Schnitt knapp 1,98 Euro pro Liter gekostet, Diesel rund 1,95 Euro. Mehr dazu von Ronny Thorau.
2: Sowohl Diesel als auch Super E10 liegen mittlerweile im bundesweiten Tagesdurchschnitt unter 2 Euro. Allerdings sind beide immer noch gut 20 Cent teurer als vor Ausbruch des Irankrieges. Und das trotz des Tankraums.

0: Bild und der Stern berichten, dass es innerhalb der Union Spekulationen über einen möglichen Kanzlerwechsel gibt. Als möglicher Nachfolger wird in Führungskreisen demnach NRW-Ministerpräsident Wüst gehandelt. Das Umfeld von Merz hat die Berichte scharf zurückgewiesen. Vom Auto ins All. Der fränkische Zulieferer Schaeffler will sich unabhängiger von der Autoindustrie machen und steigt in die Raumfahrttechnologie ein. Zunächst will Schaeffler für ein US-Unternehmen Steuerungsbauteile für Satelliten bauen. Damit soll in den nächsten 5 Jahren ein Umsatz von 250 Millionen Euro erzielt werden. Wenn in ungefähr 2 Wochen die Fußball-WM in den USA, Kanada und Mexiko startet, dann darf für viele bestimmt ein, was nicht fehlen, ein kühles Bier. Die Brauereien sind jedenfalls gut vorbereitet, wie eine Sprecherin des Brauerbunds der Rheinischen Post gesagt hat. Ein automatischer Absatzgarant seien sportliche Großereignisse aber nicht. Laut dem Brauerbund kommt es auf die Konsumstimmung, das Wetter und den Erfolg der deutschen Nationalmannschaft an.
1: Und hier die Themen der Lokalnachrichten um 20:30. Wacker Chemie stockt Kasse durch Anteilsverkauf auf. Magdl zieht Bilanz, erfolgreicher Start der Plogging-Gruppe. Sicher zum Fest und zurück, der Hofduldbus rollt wieder und Tonne später rausstellen, Abfuhrtermine verschieben sich. Mehr zu diesen Themen um 20:30.
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0: Im Norden scheint die Sonne, im Süden sind ein paar Wolken unterwegs, die teils auch Gewitter im Gepäck haben, vor allem an den Alpen. Das Ganze bei 23 bis 33 Grad. Morgen und am Freitag bleibt es strahlend sonnig. Am Wochenende wird es dann schwül und warm, mit Sonne und mehr Wolken. Dazu erwarten uns immer mehr Schauer und Gewitter.
3: Was heißt, es wird schwül und warm? Es ist schwül und warm.
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3: Unglaublich, aber wahr. Ja, wir schauen auf die Straße im ISW-Land, A94 Passau Richtung München. Die Einhausung Wimpassing ist momentan gesperrt, denn die Höhenkontrolle wurde dort ausgelöst. Wann das Ganze wieder aufgehoben wird, da hoffen wir, dass unsere Verkehrsmelder dann hurtig sind bei uns unter der 0159 036 018 und die 30. Oder Sie rufen mich direkt an unter der 08679 98 2725. Dann können wir das Ganze auch wieder auflösen. Wir schauen noch auf die Melder, die Blitzer gezeigt haben hier. Der Samir war das, Ampfing A94, das ist der München-Tunnel, der ist gesperrt, okay, das hat der gemeldet, aber in Ampfing bei der Manghofer Unterführung, Fahrt Richtung Waldkaiburg, da werden wunderschöne Fotos von Ihnen gemacht, wenn Sie zu schnell waren. Sonst haben wir keine Blitzermeldungen, auch keine Verkehrsmeldungen ansonsten. Das heißt also für Sie freie Fahrt auf den Straßen im ISW-Land. Kommen Sie gut an Ihr Ziel.
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3: Ganz ehrlich, ich freue mich schon auf die Kugel-Eis heute, wirklich. Hier im Studio eine Wahnsinnshitze, aber nur gut. Es macht Spaß mit Ihnen, Sie sind mit dabei. Alles klar, 17:04 in 2 Songs. Kommt dann für Sie natürlich wie immer der Polizeibericht. 2 Wünsche sind eingegangen. Einmal kommt jetzt Status Quo mit Whatever You Want und danach Hello mit New York Groove.

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1: Mit Ralf Stenger, grüß Gott. Nach einem Vorfall auf einem Drogerieparkplatz in der Hager-Gerber-Straße sucht die Polizei nach Zeugen. Am vergangenen Donnerstagmittag wurde dort der Wagen einer 47-Jährigen beim Ein- oder Aussteigen eines anderen Fahrzeugs beschädigt. Ohne sich um den Schaden von rund 1.500 Euro zu kümmern, suchte die unbekannte Person einfach das Weite. Wer Beobachtungen gemacht hat, wird gebeten, sich mit der Polizei Waldkraiburg in Verbindung zu setzen. In der Nacht von Pfingstsonntag auf Pfingstmontag stoppten Schleierfahnder aus Burghausen einen Wagen mit Augsburger Kennzeichen auf der Autobahn A94 bei Marktl. Bei der Überprüfung stellte sich heraus, dass der 53-jährige Fahrer lediglich eine türkische Fahrerlaubnis besaß. Da der Mann jedoch schon seit mehreren Jahren fest in Deutschland gemeldet ist, wäre ein deutscher Führerschein zwingend erforderlich gewesen. Die Beamten untersagten ihm die Weiterfahrt und leiteten ein Verfahren wegen Fahren ohne Fahrerlaubnis ein. Kurz vor Mitternacht geriet gestern ein BMW mit Schweizer Zulassung auf der B12 bei Heiming in das Visier der Grenzpolizei. Bei der Durchsuchung entdeckten die Beamten ein Reizstoffsprühgerät ohne die erforderlichen Prüfzeichen, das zudem griffbereit im Wagen lag. Der 54-jährige Fahrer räumte ein, dass ihm der Gegenstand gehört. Bevor er seine Reise fortsetzen durfte, musste er nach Rücksprache mit der Staatsanwaltschaft eine Sicherheitsleistung im vierstelligen Bereich hinterlegen. Ihn erwartet nun eine Anzeige wegen eines Verstoßes gegen das Waffengesetz. Gestern Nachmittag krachte es auf der Bundesstraße 388 bei Massing. Ein 23-jähriger Autofahrer wollte nach links abbiegen und übersah dabei einen entgegenkommenden Wagen. Glücklicherweise blieb es beim Blechschaden im mittleren vierstelligen Bereich. Die beiden Fahrer kamen mit dem Schrecken davon. In Eckenfelden kam es fast zeitgleich zu einem ähnlichen Vorfall in der Landshuter Straße. Ein Autofahrer bog beim Mühlenweg nach links ab und übersah einen vorfahrtsberechtigten Wagen. Auch hier gab es zum Glück keine Verletzten. Der Sachschaden wird auf eine niedrige fünfstellige Summe geschätzt. Nach einer Unfallflucht im Ortsteil Peterskirchen bittet die Polizei um Mithilfe. Gestern Vormittag wendete ein Lastwagen auf einem Privatgrundstück und rammte dabei eine Betonmauer. Der Fahrer verursachte einen Schaden von rund 2.000 Euro und suchte danach das Weite. Zeugen des Vorfalls werden gebeten, sich bei der Polizei Eckenfelden zu melden. Das war der ISW-Polizeibericht.
2: Ja, danke schön, Ralf. Und auch die beiden von den Kuba-Bohrischen 2.0 hören bei uns bei Radio ISW jeden Tag zu.
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2: Und das ist der meistgehörte Song in den Radios auf der ganzen Welt. Rod Stewart aus dem Jahr 75. Sailing.

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1: 17 und genau 30 Minuten.
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3: Mit Ralf Stenger. Grüß Gott. Gestern hat der Chemiekonzern Wacker einen erfolgreichen Deal an der Börse abgeschlossen. Das Unternehmen verkaufte insgesamt 2,1 Millionen Aktien seiner Tochterfirma Siltronic an professionelle Investoren. Der Verkaufspreis lag bei über 89 Euro pro Stück. Damit fließen rund 188 Millionen Euro direkt in die Kasse von Wacker Chemie. Das Geld möchte der Konzern nutzen, um finanziell flexibler zu sein und in zukünftige Projekte zu investieren. Trotz des Verkaufs bleibt Wacker mit einem Anteil von 24% weiterhin der wichtigste Aktionär bei Siltronic. Für die nächsten 3 Monate hat sich das Unternehmen zudem verpflichtet, keine weiteren Anteile mehr zu veräußern. Damit sorgt der Konzern für Stabilität am Markt und setzt weiterhin auf die Entwicklung des Tochterunternehmens. Die neu gegründete Plogging-Gruppe Magdl hat ihren ersten gemeinsamen Einsatz für die Umwelt erfolgreich absolviert. Am vergangenen Samstag trafen sich engagierte Helfer am Bauhof, um den Ort vom Müll zu befreien. Unterstützt wurde die Aktion von der Gemeinde, die dafür 15 hochwertige Müllgreifer, darunter auch spezielle Modelle für Kinder, zur Verfügung stellte. Ein besonderer Schwerpunkt lag auf der Entsorgung von Zigarettenkippen. Im Zuge dessen startete die Gruppe das Projekt Kippe rein, Held oder Heldin sein und brachte an 8 Standorten im Bereich des Marktes selbstgemachte Aschenbecher an. Diese sollen die Mitbürger dauerhaft für das Problem sensibilisieren. Wer sich künftig an weiteren Aktionen beteiligen möchte, kann sich unter monika.kleiner@web.de für kommende Termine informieren. Besucher der Altöttinger Hofduld können auch in diesem Jahr wieder auf den bewährten Shuttle-Service zurückgreifen. Die Linie 3 verbindet Burghausen über Emmerting, Burgkirchen und Kastel direkt mit dem Festgelände. Der Service wird an 5 Tagen angeboten, am Freitag und Samstag dieser Woche sowie am 3., 5. und 6. Juni. Die Busse starten jeweils um 18 Uhr und 19.30 Uhr am Burghauser Stadtplatz. Zustiegsmöglichkeiten bestehen zudem an der Messehalle, am Bahnhof sowie in den beteiligten Gemeinden. Für eine sichere Heimreise sorgen Rückfahrten ab dem Altöttinger Duldplatz um 0 Uhr und um 1.15 Uhr. Während für Erwachsene gestaffelte Preise je nach Einstiegszone gelten, fahren Kinder bis einschließlich 12 Jahre kostenlos. Der vollständige Fahrplan mit allen Tarifen ist öffentlich einsehbar. Wegen des Feiertags von Leichnam in der nächsten Woche ändert sich der gewohnte Rhythmus der Müllabfuhr im Landkreis Mühldorf. Ab Donnerstag, den 4. Juni, verschieben sich alle Termine für Restmüll, Papier und gelben Sack jeweils um einen Tag nach hinten. Wer sicher gehen möchte, kann die angepassten Daten bereits im aktuellen Entsorgungskalender oder in der Abfall-App einsehen. Damit alles reibungslos klappt, sollten die Tonnen und Säcke am jeweiligen Abfuhrtag wie gewohnt bis spätestens 6 Uhr morgens bereitstehen.
1: Ja, danke schön, Ralf. Für ihn ist jetzt Feierabend. Und wir schauen aufs Wetter. Im ISW-Land heute Nachmittag und Abend scheint nach wie vor die Sonne. Der Wind frischt stark böig auf bei 27 bis 32 Grad. Heute wirklich wie ein Heißluftgebläse. Und in der Nacht haben wir dann 10 bis 14 Grad. Am Donnerstagmorgen ist es sonnig oder locker bewölkt und weitgehend trocken mit Höchstwerten von 25 bis 28 Grad. Aber es ist Gott sei Dank morgen nicht mehr ganz so heiß wie die letzten Tage. Aber der Freitag bringt schon wieder volle Sahne dann bei 27 bis 30 Grad mit ungetrübtem Sonnenschein.
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1: Wir schauen nochmal auf die Straßen im ISW-Land. Ich habe noch keine Meldung bekommen, dass die Einhaus und Wimpassing wieder frei befahrbar ist. Na gut, das ist aber jetzt eine Meldung, die schon gut eine Stunde zurückliegt. Ich denke mal, das wird jetzt wieder frei sein, A94 Passau Richtung München, Einhausung, Wimpassing, so heißt es. War gesperrt, dürfte jetzt aber normalerweise wieder frei befahrbar sein, obwohl es noch in der interaktiven Karte mit einem Sperrzeichen versehen ist. Also lieber mal vorsichtig sein mit den Meldungen. So, dann schauen wir noch auf die WhatsApp, die wir haben. Ampfing A94 Richtung München-Tunnel gesperrt. Ja, das gilt anscheinend noch. Der Sami hat es gemeldet. Aber in Ampfing bei der Manghofer Unterführung, da steht tatsächlich im Blitzer, nämlich Fahrt Richtung Waldkreiburg. Da werden schöne Fotos von Ihnen gemacht, wenn Sie zu schnell waren. Und wenn Sie dann so eine Meldung bekommen von dieser Behörde, wenn der Brief kommt, das ist wie ein Schnitt, gell, von einem Messer, ja. Cuts like a knife. Ladies and gentlemen, just for you, Mr. Bryan Adams. From the year 83. Cuts like a knife.

möchte noch fast immer mitsingen, gell? Na, na, na. Unglaublich. Aber bevor wir zum Völki kommen, zum Flohmarkt nochmal, dann für unsere ABBA-Fans ein Special jetzt. Hier kommt er. Die hatten einen Traum und den haben sie sich erfüllt. Mit 4 Millionen Dollar auf dem Konto.

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1: Die Flohmarkt-Zusammenfassung für den heutigen Mittwoch. Und da hätten wir wegen Umzug zu verkaufen ein elektrisches Klimagerät, Modell Fakir Freud oder Trend AC70, also Modell Fakir Trend AC70, ein Jahr alt. Der Listenpreis war 196 Euro. Die Breite 40 cm, die Tiefe 30 cm, die Höhe 70 cm und wird jetzt verkauft für 80 Euro. Nähere Informationen gibt es unter der 08634 251 6146. Wir wiederholen die Nummer 08634 251 6146. Ja, und wegen einem Schnittunfall werden jetzt verkauft, und zwar zwei elektrische Kettensägen mit 40 cm Schwert mit drei Ersatzketten, dann ein elektrischer Kettenschleifer, also ein Kettenschleifgerät, dann eine Kabeltrommel mit 50 Meter und ein Kunststoffwerkzeugkoffer 50 cm lang mit Einsatz. Und da wäre der zusammen Pauschalpreis 120 Euro. Ob es auch einzeln verkauft wird, können Sie sich ja informieren unter der 0174 450 9709. 0174 450 9709. Soweit die Flohmarkt-Zusammenfassung für den heutigen Mittwoch. Mehr Flohmarktware natürlich dann morgen am Donnerstag wieder ab 9 Uhr am Vormittag.
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0: Foco, no Foco. Eros Ramazzotti war das. Jetzt darf sich unser Sponsor wieder verabschieden von Ihnen.
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0: Ja, Dankeschön an unseren Sponsor. Und natürlich gehen wir jetzt auch noch mit der nächsten Musik rein, dann in die nächsten Nachrichten von unseren Kollegen aus der Nachrichtenredaktion. Das Neueste aus aller Welt für Sie gleich. Und ich darf mich jetzt auch verabschieden. Bis morgen Nachmittag um 15 Uhr. Dann bin ich nochmal für Sie da in dieser Woche am Donnerstag von 15 bis 18. Und morgen früh schlägt wieder auf unser Föcki natürlich von 6 bis 10 und von 11 bis 13 Uhr. So schaut's aus. Schönen Abend wünsche ich Ihnen noch im Programm bei Radio ISW. Und sagt Ciao, bis morgen.

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1: Ich bin Helen Martin. Volle Straßen und lange Wartezeiten sorgen auf der Brenner-Autobahn zwischen Österreich und Italien immer wieder für Frust. Mit einem neuen Mautmodell wollen Bayern, Südtirol und das Trentino die Strecke am Brenner jetzt entlasten. Oliver Urbanke berichtet.
2: Ob das klappen kann, soll eine Machbarkeitsstudie zeigen. Die Idee, variable Mautgebühren sollen den Verkehr besonders zu den üblichen Stoßzeiten entlasten. Ist viel los, ist die Maut höher, sind die Straßen frei, kostet sie weniger. Wie nötig eine baldige Lösung ist, zeigen die Beschwerden der Anwohnerinnen und Anwohner. Sie demonstrieren am Samstag und blockieren so mitten in den Pfingstferien den Tag über die wichtigste Verbindung zwischen Österreich und Italien.
1: Der Wohnungsbau in Deutschland soll schneller vorangehen. Um das zu erreichen, hat das Bundeskabinett eine Änderung des Baurechts beschlossen. Dabei geht es vor allem darum, Planungsverfahren zu verkürzen. Außerdem sollen die Auflagen für Umwelt- und Denkmalschutz weniger streng angewendet werden. Und Eigentümer, die ihre Immobilien verfallen lassen, sollen härter bestraft werden. In Bayern hat es im letzten Jahr mindestens 181 queerfeindliche Straftaten gegeben, darunter ein Mord und 15 Körperverletzungen.

0: Gäste. Anstoß in der Leipziger Arena ist um 21 Uhr.
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0: Und wieder geht ein super Sonnentag zu Ende. Die paar Schauer und Gewitter, die es gab, klingen jetzt am Abend ab und wir bekommen eine sternenklare Nacht. Die Temperaturen sinken auf 13 bis 5 Grad. Morgen scheint wieder von früh bis spät die Sonne bei 22 bis 28 Grad. Am Wochenende wird es schwül und warm mit Sonne und mehr Wolken. Dazu erwarten uns immer mehr Schauer und Gewitter.
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Ja, jeder Monat hat seine typischen Eigenarten mit seinen Bräuchen. Natürlich auch der Juni. Der Monatsname Juni leitet sich von der römischen Himmelsgöttin Juno ab, der Gattin des Göttervaters Jupiter. Ein alter Name ist ein Brauchmonat, was so viel wie Monat des Pflügens bedeutet. Während sich wohl in ganz Europa die Bevölkerung auf Badefreuden und den Urlaub einstimmt, beginnt für die Bauern die Erntezeit. Da man früher alle Arbeitskräfte und alle Arbeitszeit für diese Ernte beanspruchte, waren natürlich die Wettereinflüsse sehr entscheidend. Gerade jetzt waren die Blicke zum Himmel und vor allem die Weissagungen der Wetterlusttage von entscheidender Bedeutung. Denkt man nur an die Wetterregeln zum Siebenschläfertag. Die Schafskeiten fällt ebenfalls in diesem Monat Juni. Viele Pflanzen gehen jetzt von der Blüte zum Reifezustand über. Seit Jahrhunderten schätzt der Bauer auch das Glühwürmchen oder Johanniswürmchen als zuverlässige Wetterpropheten. Mehr dazu in dieser Stunde unser Land und unsere Bräuche im Juni mit Theresa Kölbl. Grüß Gott!

Die Burgkirchner Sängerinnen waren gerade zum Herrn. Wenn die Saat im April und Mai zum Keimen und Wachsen genügend Feuchtigkeit abbekommen hat, dann sollte der Juni nun zum Reifen schön warm und trocken sein. Mitte Juni war die erste Heumat im vollen Gange. Da wurden alle Hände gebraucht, selbst die Kinder mussten mithelfen. Die ganze Familie und die Nachbarschaft waren auf den Beinen, um das Gras mit der Sens und Sichel zu schneiden, zu wenden und möglichst trocken in den Heuschober zu bringen. Im Garten gilt der Juni als Rosenmonat. Mit ihrem besonderen Duft erfüllt die Königin der Blumen die Gärten. Im Juni beginnt da wieder die Erdbeerzeit. Wussten Sie eigentlich, dass die Erdbeeren nicht nur süß schmecken, sondern auch mehr Vitamin C enthalten als Zitronen oder Orangen?

Unser Land und unsere Bräuche im Juni. Bereits im alten Rom gab es Tage, an denen nichts Neues begonnen werden durfte. Im Bauernkalender heißen diese Tage verworfene Tage oder Schwendtag. Man durfte keine Reisen unternehmen, auch keinen Aderlass verrichten. Im Juni sind dies der 1., 17. und 30. Die meisten Wetterregeln entstammen den sogenannten Lostagen. 8. Juni, Medardus. Ist Medardus feucht und nass, regnet's weiter ohne Unterlass. 11. Juni, Barnabas. Regnet's an St. Barnabas, schwimmen die Trauben bis ins Fass. 15. Juni, Vitus. Nach St. Veit wendet sich die Zeit. Alles geht auf die andere Seite. An diesem Tag musste die richtige Heuernte beginnen, damit die Ernte erfolgreich war. 19. Juni, Gervasius. Wenn es regnet auf St. Gervasius, es 40 Tage regnen muss. 24. Juni, Johannistag. Johannes Regen ohne Segen. Oder wenn nach Johanni der Kuckuck schreit, gibt's eine teure Büßezeit. 27. Juni, Siebenschläfer. Ist der Siebenschläfer nass, regnet's ohne Unterlass. Das Wetter am Siebenbrüdertag 7 Wochen bleiben mag. Und zum Schluss der 21. Juni, Peter und Paul. Ist Petrus bis Laurentius heiß, dann bleibt's im Winter lange weiß.

Hier noch ein paar Bauernregeln zum Monat Juni. Stellt der Juni sich milde ein, wird mild auch der Dezember sein. Wie die Juni-Hitze sich stellt, stellt sich auch die Dezember-Kälte. Bleibt der Juni kühl, wird's den Bauern schwül. Im Juni bleibt man gerne stehen, um nach Regen auszusehen. Und wenn die Johanniswürmer glänzen, darfst du richten deine Sensen.

Der Tölzer Schützenmarsch war das gerade noch aufgespielt von den Altmüldorfer Musikanten. Am 2. Juni steht Erasmus im Kalender. Erasmus war unter Kaiser Diokletian Bischof von Syrien und erlitt bei Christenverfolgungen einem grausamen Märtyrertod. Er ist einer der 14 Nothelfer und wird gegen Magenschmerzen bei Geburtswehen und bei Viehseuchen angerufen. Erasmus ist der Namenspatron der kleinen Ortschaft St. Erasmus bei Waldkraiburg, die 1421 erstmals urkundlich erwähnt wurde. Der Ort ist aber bestimmt älter. Eine äußerst grausame Darstellung vom heiligen Erasmus gibt's am Hochaltar der Kirche in St. Erasmus zu sehen. Warum ausgerechnet der heilige Erasmus als Namenspatron dieser Kirche bzw. der Ortschaft gilt, ist nicht bekannt.

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2: Unser Land und unsere Bräuch im Juni. Am 5. Juni steht Bonifatius im Kalender. Bonifatius gilt als Apostel der Deutschen. Er war um 675 in England geboren und dort zum Mönch und Priester erzogen. Er zog dann über das Meer, um in Sachsen, Thüringen, Hessen und Bayern den Heiden christliche Lehre beizubringen. Wegen seines unermüdlichen Einsatzes wurde er vom Papst Gregor II. In Rom zum Erzbischof für ganz Deutschland bestellt. Als er im hohen Alter von Mainz aus noch einmal in das heidnische Friesland hinaufzog, wurde er dort von Heiden erschlagen. Sein Grab in der Krypta des Domes von Fulda ist noch heute der Versammlungsort der deutschen katholischen Bischöfe. Die Darstellungen des heiligen Bonifatius zeigen ihn meist mit einem von einem Schwert durchbohrten Buch zur Erinnerung an die Legende, dass er die Bibel über den Kopf hielt, als er den tödlichen Stoß empfing. Am 13. Juni steht Antonius im Kalender. Antonius von Padua ist einer der bekanntesten und meist verehrten Volksheiligen. Er wurde 1195 in Lissabon geboren und war Franziskanermönch. Er gilt als Patron der Ehe, der Frauen und Bräute. Angerufen wird er als Helfer, um Verlorenes wiederzufinden. Es gibt mehrere Bruderschaften von Heiligen Antonius, die Hunderttausende von Mitgliedern zählen.

Feierabendbrücke haben wir gerade gehört. Am 13. Juni 1886 kam König Ludwig II. Im Starnberger See ums Leben. Am Todestag des Märchenkönigs wird am Ufer des Schloss Berg alljährlich eine Gedenkmesse gelesen, an der Vertreter des Hauses Wittelsbach, politische Prominenz, zahlreiche Trachtenvereine und Abordnungen der ehemals königlichen Regimenter teilnehmen. Höhepunkt der Feier ist meist der Kronentanz. Dabei tragen die Tänzer einen Stab in Form eines Dreiecks mit sich, auf dessen Spitze eine Seerose montiert ist. Am Ende des Tanzes wird die Seerose geöffnet und die Büste des Königs erscheint. Wie der bayerische Märchenkönig am 13. Juni 1886 ums Leben kam, ist bis heute ungeklärt. Manche sprechen von Mord, andere wieder an Selbstmord oder von einem Unglück. Mit seinen Schlössern trieb sich König Ludwig II. Fast in den Ruin. Heute sind die Märchenschlösser Touristenmagnete für Besucher aus der ganzen Welt. Und wirklich, alle sind wir unserem Märchenkönig ewig dankbar und werden ihn nie vergessen.

unser Land und unsere Bräuche im Juni. Am 21. Juni steht Aloysius im Kalender. Von Kindheit an führte er ein streng christliches Leben. Er wurde 1726 heiliggesprochen und gilt als Patron und Vorbild für die Jugend. Am 21. Juni ist Sommeranfang. Wir haben die kürzeste Nacht und den längsten Tag des Jahres, also offiziell auch die Sommersonnenwende. Am 24. Juni steht Johannes der Täufer im Kalender. Er war der Vorläufer und Wegbegleiter Jesu. Zur Reinigung von den Sünden taufte er seine Anhänger im Jordan. Als auch Jesus zu dieser Taufe kam, wies er auf ihn als das Lamm Gottes hin, das die Sünde der Welt hinwegnehmen werde. Die Nacht vom 24. auf den 25. ist eine Freinacht, Geister- und Trudennacht. Aus Johanniskraut und Bärlaub, Rittersporn, Rosen, Kornblumen und Lilien, Eichenlaub, Klatschmohn, Beifuß und Farnkraut werden Sträuße oder Kränze gebunden. Sie werden über die Tür gebunden und schützen so das ganze Haus. Die Freinächte kehren den unverheirateten Burschen, was sie weidlich benutzten. Alles, was nicht fest verbunden ist, wird meist auf den Anger, Dorfplatz oder Dorfwiesen auftürmt. Als ganz großer Spaß war anzuschauen, wenn man einen ganzen Wagen voll auf den Fürst des Daches gesetzt hat.

Ja, da muss ich aufpassen, der Heuschrecke, dass er meinen Kopf nicht abmann. Am 27. Juni ist Siebenschläfer. Nach der Legende waren die Siebenschläfer fromme junge Männer, die sich vor einer Christenverfolgung in einer Höhle verbargen. Sie schliefen dort ein und wurden versehentlich eingemauert. Als man 200 Jahre später die Höhle öffnete, wachten sie wieder auf und kamen hervor. Sie verkündeten, dass ihnen geschehene Wunder und starben in diesem Augenblick von einem heiligen Schein umgeben. Der Siebenschläfertag gilt als großer Wetterlostag, dessen Witterung für die kommenden 7 Wochen bestimmend sein soll. Damit soll aber nicht gesagt sein, dass dieser wetterkritische Tag unbedingt auf den 27. Juni gilt. Ihr Wissen ist, da wir zum ozeanischen Klimabereich kehren, dass sich ein Schlechtwetter, aber auch eine Schönwetterperiode um diese Zeit einige Zeit stabil verhält.

0: Pinterfesttag Petrus und Paulus am 29. Juni gilt die Erinnerung an den gemeinsamen Tod der beiden Apostel in Rom. Der heilige Paulus ist Schutzpatron der Arbeiterinnen, Theologen, katholischen Presse, Korbmacher, Sattler und Ritter. Er wird angerufen als Helfer bei Schlangenbiss, Furcht, Hagel, Kampf sowie Garant für die Fruchtbarkeit der Felder. Der heilige Petrus gilt als erstes Kirchenoberhaupt. Alle Päpste sehen sich als Nachfolger von Petrus. An Peter und Paul ist schon seit vielen Jahren Tradition, dass sich die katholische Jugend des Landkreises Mühldorf in Kreiburg zur Petersfeier trifft. Nach dem Gottesdienst ziehen die Jugendlichen mit Fackeln und Kerzen zur Höhe des Kreiburger Schlossbergs, wo eine Petersfeier entzündet wird. Das war unser Land und unsere Breiche im Juni. Danke fürs Zuhören. Für gut beieinander. Bis zum nächsten Mal, sagt Theresia Kölbl.
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1: Ich bin Helen Martin. Große Streamingdienste wie Netflix, Amazon oder Disney Plus sollen künftig verpflichtend in Deutschland investieren. Das Bundeskabinett hat dazu einen entsprechenden Gesetzentwurf beschlossen. David Riemer berichtet aus Berlin.
2: Hintergrund ist die kriselnde deutsche Filmbranche. Große Produktionen wurden zuletzt oft im Ausland gedreht. Laut Gesetzentwurf sollen Streamingdienste künftig mindestens 8% ihrer Jahreseinnahmen aus Werbung und Abos in den Filmstandort Deutschland stecken. Dazu gehören aber auch Sender wie RTL, ProSieben, Sat.1 sowie ARD und ZDF. Kulturstaatsminister Weimar spricht von einem Filmbooster.
1: Zwar sinken die Spritpreise wieder, aber zu langsam. Zumindest findet das der ADAC. Super E10 hat zuletzt im Schnitt knapp 1,98 Euro gekostet, Diesel rund 1,95 Euro. Damit sind beide Kraftstoffe laut dem ADAC trotzdem weiter deutlich teurer als vor dem Iran-Krieg. Die Mineralölkonzerne würden niedrigere Ölpreise nur verzögert an die Verbraucher weitergeben, heißt es. Wer sparen will, sollte möglichst kurz vor Mittag tanken. Was tun, um den Verkehr auf der Brenner-Autobahn zu entzerren? Bayern, Südtirol und das Trentino wollen dazu eine variable Lkw-Maut auf der Brenner-Autobahn prüfen. Eine Machbarkeitsstudie soll noch in diesem Jahr klären, ob höhere Gebühren zu Stoßzeiten den Verkehr entspannen könnten. Die Brenner-Autobahn sorgt schon lange für Diskussionen. Am Samstag demonstrieren Anwohner gegen den vielen Verkehr. Die Autobahn ist deshalb stundenlang komplett gesperrt. Das Landgericht Verden hat die frühere RAF-Terroristin Daniela Klette zu 13 Jahren Haft verurteilt, unter anderem wegen versuchten schweren Raubes und Verstößen gegen Waffengesetze. Das Gericht sah es als erwiesen an, dass die 67-Jährige mit ihren mutmaßlichen Komplizen Burkhard Garbeck und Ernst Volker Staub Geldtransporter und Supermärkte in mehreren Städten überfallen hat. Griechenland zittert vor der nächsten Touri-Welle. Laut der griechischen Zentralbank kamen letztes Jahr fast 38 Millionen

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1: Ich bin Helen Martin. Ein besserer Schutz vor Cyberangriffen. Das ist das Ziel der Bundesregierung und die hat dazu einen entsprechenden Gesetzentwurf beschlossen. Geplant ist, dass zum Beispiel die Polizei und das BKA künftig mehr Befugnisse bekommen. Claudia Wächter mit den Details.
2: Ganz konkret bedeutet das, gefährliche IT-Systeme können abgeschaltet, Daten umgeleitet oder auch komplett gelöscht werden. Vor allem Behörden und wichtige Einrichtungen will man damit besser schützen. Grund, so heißt es, Deutschland als große Wirtschaftsnation stehe verstärkt im Fokus von Cyberattacken. Auch hybride Bedrohungen nehmen zu.
1: Bundeskanzler Merz steht unter Druck. Und zwar nicht nur, weil er in Umfragen bei der Bevölkerung schlecht abschneidet, sondern wohl auch teilweise in den eigenen Reihen. Die Bild und der Stern berichten, dass innerhalb der Union über einen möglichen Austausch von Merz diskutiert wird. Beide Medien berufen sich dabei auf führende Politiker bei den Christdemokraten. Ein möglicher Nachfolger könnte demnach NRW-Ministerpräsident Wüst sein. Das Umfeld von Merz weist alle Spekulationen scharf zurück. Wer mit der Münchner S-Bahn unterwegs ist, braucht ja eh oft gute Nerven. Jetzt hat die Deutsche Bahn mitgeteilt, dass die Sperrung der Stammstrecke zwischen Pasing und der Donnersberger Brücke verlängert wird, und zwar bis Freitagabend. Eigentlich hätte die Sperrung morgen früh enden sollen. Grund dafür sind unerwartete Betonfundamente im Boden. Es gibt weiter Ersatzbusse und Pendler dürfen auch in den ICE steigen, um von Pasing zum Hauptbahnhof zu kommen. Der spektakuläre Kunstraub im Louvre in Paris wird verfilmt. Es soll einen Spielfilm und eine Dokuserie geben. Grundlage ist ein Enthüllungsbuch zu dem Raub, das heute erschienen ist. Beim Einbruch im Oktober hatten 4 Täter Kronjuwelen im Wert von 88 Millionen Euro gestohlen. Von der Beute fehlt immer noch jede Spur. In Leipzig steigt jetzt am Abend das Finale der Fußball-Conference League. Crystal Palace aus London trifft auf Rayo Vallecano aus Madrid. Für die Spanier wäre es der erste Titel in der Vereinsgeschichte. Anstoß in der Leipziger Arena ist um 21 Uhr.
0: Das Wetter.
1: Und wieder geht ein super Sonnentag zu Ende. Die paar Schauer und Gewitter, die es gab, klingen jetzt am Abend ab und wir bekommen eine sternenklare Nacht. Die Temperaturen sinken auf 13 bis 5 Grad. Morgen scheint wieder von früh bis spät die Sonne bei 22 bis 28 Grad. Am Wochenende wird es schwül und warm mit Sonne und mehr Wolken. Dazu erwarten uns immer mehr Schauer und Gewitter.
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1: Ich bin Helen Martin. Die Spritpreise sinken zwar weiter, aber laut dem ADAC zu langsam. So hat Super E10 zuletzt im Schnitt knapp 1,98 Euro pro Liter gekostet, Diesel rund 1,95 Euro. Mehr dazu von Ronny Thorau.
2: Sowohl Diesel als auch Super E10 liegen mittlerweile im bundesweiten Tagesdurchschnitt unter 2 Euro. Allerdings sind beide immer noch gut 20 Cent teurer als vor Ausbruch des Irankrieges. Und das trotz des Tankrabatts der Regierung von rund 17 Cent und obwohl der Ölpreis zuletzt deutlich nachgegeben hat. Für den ADAC ist das aktuelle Preisniveau der Beweis, dass die Mineralölkonzerne günstigere Ölpreise nur sehr verlangsamt an die Kunden weitergeben.
1: Der Wohnungsbau in Deutschland soll schneller vorangehen. Um das zu erreichen, hat das Bundeskabinett eine Änderung des Baurechts beschlossen. Dabei geht es vor allem darum, Planungsverfahren zu verkürzen. Außerdem sollen die Auflagen für Umwelt- und Denkmalschutz weniger streng angewendet werden. Und Eigentümer, die ihre Immobilien verfallen lassen, sollen härter bestraft werden. In Bayern hat es im letzten Jahr mindestens 181 queerfeindliche Straftaten gegeben, darunter ein Mord und 15 Körperverletzungen. Das geht aus einer Antwort auf eine Anfrage der Landtagsgrünen hervor. Die Polizei geht davon aus, dass bis zu 90% aller Taten gar nicht angezeigt werden. Die Dunkelziffer ist also riesig. 44% der bekannten Fälle gehen auf Täter aus dem rechten Spektrum zurück. In Griechenland könnte es für Minderjährige bald verboten sein, E-Scooter zu fahren. Die Regierung hat dazu einen Gesetzentwurf angekündigt. Als Begründung heißt es, dass sich immer mehr Jugendliche beim E-Scooterfahren verletzen würden. Griechische Krankenhäuser berichten, dass es generell mehr Unfälle mit E-Scootern gibt. Das betrifft auch Touristen. Noch gut 2 Wochen, dann startet die Fußball-WM in den USA, Kanada und Mexiko. Für die deutsche Nationalmannschaft hat heute die Vorbereitung begonnen. Bundestrainer Julian Nagelsmann versammelt in Herzogenaurach seinen Kader für das Turnier. Das erste Training für die DFB-Auswahl steht morgen an. Heute gab es erstmal ein Teammeeting und Werbeaufnahmen.
0: Das Wetter.
1: Und wieder geht ein super Sonnentag zu Ende. Die paar Schauer und Gewitter, die es gab, klingen ab. Und wir bekommen eine sternenklare Nacht. Die Temperaturen sinken auf 13 bis 5 Grad. Morgen scheint wieder von früh bis spät die Sonne bei 22 bis 28 Grad. Am Wochenende wird es schwül und warm mit Sonne und mehr Wolken. Dazu erwarten uns immer mehr Schauer und Gewitter.
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1: Ich bin Hendrik Daum. In Deutschland fehlt es an allen Ecken und Enden an Wohnungen. Deshalb soll der Wohnungsbau jetzt beschleunigt werden. Dazu hat das Bundeskabinett eine Änderung des Baurechts beschlossen. Es geht unter anderem darum, Planungsverfahren zu verkürzen und transparenter zu machen. David Riemer berichtet.
2: Städte und Gemeinden sollen auch leichter gegen sogenannte Schrottimmobilien vorgehen können. In extremen Fällen könnte dann sogar eine Enteignung möglich sein. Neu ist außerdem, Kommunen mit angespanntem Wohnungsmarkt können künftig ein überragendes öffentliches Interesse für Wohnungsbau erklären. Dadurch soll die Bauplanung statt auf 5 bis 15 Jahren künftig in etwa 2 Jahren abgeschlossen werden können.
1: Die Umfragewerte für Bundeskanzler Merz, sie sind im Keller und auch in den eigenen Reihen scheint der Rückhalt jetzt zu schwinden. Die Bild und der Stern berichten, dass es innerhalb der Union Spekulationen um einen möglichen Kanzlerwechsel gibt. Als möglicher Nachfolger wird in Führungskreisen demnach NRW-Ministerpräsident Wüst gehandelt. Das Umfeld von Merz hat die Berichte scharf zurückgewiesen. Was tun, um den Verkehr auf der Brenner-Autobahn zu entzerren? Bayern, Südtirol und das Trentino wollen dazu eine variable Lkw-Maut auf der Brenner-Autobahn prüfen. Eine Machbarkeitsstudie soll noch in diesem Jahr klären, ob höhere Gebühren zu Stoßzeiten den Verkehr entspannen könnten. Die Brenner-Autobahn sorgt schon lange für Diskussionen. Jetzt am Samstag demonstrieren Anwohner gegen den vielen Verkehr. Die Autobahn ist deshalb dann stundenlang komplett gesperrt. Noch nie waren in Deutschland so viele Menschen Teilzeit beschäftigt wie im letzten Jahr. Laut dem Statistischen Bundesamt haben rund 32% der Erwerbstätigen nur in Teilzeit gearbeitet. Doch es gibt geschlechtsspezifische Unterschiede. So war 2025 jede zweite Frau in Teilzeit, während es nur jeder siebte Mann war. In New York soll im Juli das Skelett von einem Tyrannosaurus Rex versteigert werden und das könnte bis zu 30 Millionen Dollar einbringen. Laut dem Auktionshaus Sotheby's handelt es sich um eines der größten und komplettesten T-Rex-Skelette, die je gefunden worden sind. Es wurde im US-Bundesstaat South Dakota ausgegraben und ist rund 67 Millionen Jahre alt.
0: Das Wetter.
1: Die Schauer und Gewitter, die es gab, die klingen jetzt langsam ab und wir bekommen dann eine sternenklare Nacht. Die Temperaturen, die gehen bis in der Früh runter auf 13 bis 5 Grad. Morgen, da scheint wieder von früh bis spät die Sonne bei 22 bis 28 Grad. Am Wochenende, da wird's schwül warm mit Sonne und dann mehr Wolken. Dazu immer wieder Schauer und auch Gewitter.
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1: Ich bin Hendrik Daum. Die Spritpreise sinken zwar weiter, aber laut dem ADAC zu langsam. So hat Super E10 zuletzt im Schnitt knapp 1,98 Euro pro Liter gekostet. Diesel rund 1,95 Euro. Mehr von Ronny Thorau.
2: Sowohl Diesel als auch Super E10 liegen mittlerweile im bundesweiten Tagesdurchschnitt unter 2 Euro. Allerdings sind beide immer noch gut 20 Cent teurer als vor Ausbruch des Irankrieges. Und das trotz des Tankrabatts der Regierung von rund 17 Cent und obwohl der Ölpreis zuletzt deutlich nachgegeben hat. Für den ADAC ist das aktuelle Preisniveau der Beweis, dass die Mineralölkonzerne günstigere Ölpreise nur sehr verlangsamt an die Kunden weitergeben.
1: Was tun, um den Verkehr auf der Brenner-Autobahn zu entzerren? Bayern, Südtirol und das Trentino wollen dazu eine variable Lkw-Maut auf der Brenner-Autobahn prüfen. Eine Machbarkeitsstudie soll noch in diesem Jahr klären, ob höhere Gebühren zu Stoßzeiten den Verkehr entspannen könnten. Die Brenner-Autobahn sorgt schon lange für Diskussionen. Jetzt am Samstag demonstrieren Anwohner gegen den vielen Verkehr. Die Autobahn ist deshalb dann stundenlang komplett gesperrt. Noch nie waren in Deutschland so viele Menschen Teilzeit beschäftigt wie im letzten Jahr. Laut dem Statistischen Bundesamt haben rund 32% der Erwerbstätigen nur in Teilzeit gearbeitet. Doch es gibt geschlechtsspezifische Unterschiede. So war 2025 jede zweite Frau in Teilzeit, während es nur jeder siebte Mann war. In New York soll im Juli das Skelett von einem Tyrannosaurus Rex versteigert werden und das könnte bis zu 30 Millionen Dollar einbringen. Laut dem Auktionshaus Sotheby's handelt es sich um eines der größten und komplettesten T-Rex-Skelette, die jemals gefunden worden sind. Es wurde im US-Bundesstaat South Dakota ausgegraben und ist rund 67 Millionen Jahre alt. Noch gut 2 Wochen, dann startet sie, die Fußball-WM in den USA, Kanada und Mexiko. Für die deutsche Nationalmannschaft hat heute die Vorbereitung begonnen. Bundestrainer Julian Nagelsmann versammelte in Herzogenaurach seinen Kader für das Turnier. Das erste Training für die DFB-Auswahl steht morgen an. Heute gab es erstmal ein Teammeeting und Werbeaufnahmen.
0: Das Wetter.
1: Die Schauer und Gewitter, die es gab, die klingen jetzt langsam ab und wir bekommen dann eine sternenklare Nacht. Die Temperaturen, die gehen bis in der Früh runter auf 13 bis 5 Grad. Morgen, da scheint wieder von früh bis spät die Sonne bei 22 bis 28 Grad. Am Wochenende, da wird es schwül warm mit Sonne und dann mehr Wolken. Dazu immer wieder Schauer und auch Gewitter.
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2: Ich bin Hendrik Daum. In Deutschland fehlt es an allen Ecken und Enden an Wohnungen. Deshalb soll der Wohnungsbau jetzt beschleunigt werden. Dazu hat das Bundeskabinett eine Änderung des Baurechts beschlossen. Es geht unter anderem darum, Planungsverfahren zu verkürzen und transparenter zu machen. David Riemer berichtet.
3: Städte und Gemeinden sollen auch leichter gegen sogenannte Schrottimmobilien vorgehen können. In extremen Fällen könnte dann sogar eine Enteignung möglich sein. Neu ist außerdem, Kommunen mit angespanntem Wohnungsmarkt können künftig ein überragendes öffentliches Interesse für Wohnungsbau erklären. Dadurch soll die Bauplanung statt auf 5 bis 15 Jahren künftig in etwa 2 Jahren abgeschlossen werden können.
2: Die Sicherheitsbehörden sollen mehr Befugnisse für die Abwehr von Cyberangriffen erhalten. Das Bundeskabinett hat einen entsprechenden Gesetzentwurf ebenfalls gebilligt. So soll es dem Bundeskriminalamt und der Bundespolizei künftig zum Beispiel möglich sein, Datenverkehr umzuleiten oder zu blockieren oder in schweren Fällen Daten auch zu löschen. Die Umfragewerte für Bundeskanzler Merz, sie sind im Keller und auch in den eigenen Reihen scheint der Rückhalt jetzt zu schwinden. Die Bild und der Stern berichten, dass es innerhalb der Union Spekulationen um einen möglichen Kanzlerwechsel gibt. Als möglicher Nachfolger wird in Führungskreisen demnach NRW-Ministerpräsident Wüst gehandelt. Das Umfeld von Merz hat die Berichte scharf zurückgewiesen. Noch nie waren in Deutschland so viele Menschen Teilzeit beschäftigt wie im letzten Jahr. Laut dem Statistischen Bundesamt haben rund 32% der Erwerbstätigen nur in Teilzeit gearbeitet. Doch es gibt geschlechtsspezifische Unterschiede. So war 2025 jede zweite Frau in Teilzeit, während es nur jeder siebte Mann war. Bei den French Open in Paris hat Alexander Zverev die dritte Runde erreicht. Der beste deutsche Tennisprofi gewann am Abend komplett ungefährdet in 3 Sätzen gegen den Tschechen Tomáš Machac.
1: Das Wetter.
2: Wenn wir in den Himmel schauen, dann ist es fast überall sternenklar. Die Temperaturen, die gehen bis in der Früh noch runter auf 13 bis 5 Grad. Heute scheint wieder den ganzen Tag lang die Sonne bei 22 bis 28 Grad. Am Wochenende wird es dann schwülwarm mit Sonne und mehr Wolken, dazu immer wieder Schauer und auch Gewitter.
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2: Ich bin Hendrik Daum. Die Spritpreise sinken zwar weiter, aber laut dem ADAC zu langsam. So hat Super E10 zuletzt im Schnitt knapp 1,98 Euro pro Liter gekostet. Diesel rund 1,95 Euro. Mehr von Ronny Thorau.
3: Sowohl Diesel als auch Super E10 liegen mittlerweile im bundesweiten Tagesdurchschnitt unter 2 Euro. Allerdings sind beide immer noch gut 20 Cent teurer als vor Ausbruch des Irankrieges. Und das trotz des Tankrabatts der Regierung von rund 17 Cent und obwohl der Ölpreis zuletzt deutlich nachgegeben hat. Für den ADAC ist das aktuelle Preisniveau der Beweis, dass die Mineralölkonzerne günstigere Ölpreise nur sehr verlangsamt an die Kunden weitergeben.
2: Die Sicherheitsbehörden sollen mehr Befugnisse für die Abwehr von Cyberangriffen erhalten. Das Bundeskabinett hat einen entsprechenden Gesetzentwurf gebilligt. So soll es dem Bundeskriminalamt und der Bundespolizei künftig zum Beispiel möglich sein, Datenverkehr umzuleiten oder zu blockieren oder in schweren Fällen Daten auch zu löschen. Was tun, um den Verkehr auf der Brenner Autobahn zu entzerren? Bayern, Südtirol und das Trentino wollen dazu eine variable Lkw-Maut auf der Brenner Autobahn prüfen. Eine Machbarkeitsstudie soll noch in diesem Jahr klären, ob höhere Gebühren zu Stoßzeiten den Verkehr entspannen könnten. Die Brenner Autobahn sorgt schon lange für Diskussionen. Jetzt am Samstag demonstrieren Anwohner gegen den vielen Verkehr. Die Autobahn ist deshalb dann stundenlang komplett gesperrt. In New York soll im Juli das Skelett von einem Tyrannosaurus Rex versteigert werden und das könnte bis zu 30 Millionen Dollar einbringen. Laut dem Auktionshaus Sotheby's handelt es sich um eines der größten und komplettesten T-Rex-Skelette, die jemals gefunden worden sind. Es wurde im US-Bundesstaat South Dakota ausgegraben und ist rund 67 Millionen Jahre alt. Bei den French Open in Paris hat Alexander Zverev die dritte Runde erreicht. Der beste deutsche Tennisprofi gewann am Abend komplett ungefährdet in 3 Sätzen gegen den Tschechen Tomáš Machac.
1: Das Wetter.
2: Wenn wir in den Himmel schauen, dann ist es fast überall sternenklar. Die Temperaturen, die gehen bis in der Früh noch runter auf 13 bis 5 Grad. Heute scheint wieder den ganzen Tag lang die Sonne bei 22 bis 28 Grad. Am Wochenende wird's dann schwülwarm mit Sonne und Meerwolken, dazu immer wieder Schauer und auch Gewitter.
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1: Ich bin Hendrik Daum. Der Präsident des Deutschen Roten Kreuzes Gröhe fordert deutlich mehr Taschengeld im freiwilligen sozialen Jahr. Dem Redaktionsnetzwerk Deutschland sagte Gröhe, die Absolventen sollten mindestens den BAföG-Höchstsatz von rund 990 Euro bekommen. Derzeit erhalten sie zwischen 350 und etwa 650 Euro. Bei so einem geringen Taschengeld können es sich laut Gröhe nicht alle jungen Menschen leisten, einen Freiwilligendienst zu absolvieren. Wer sich heute in einer Postbankfiliale persönlich beraten lassen will oder auch über ein Postbank-Callcenter am Telefon, der muss länger warten als sonst. Die Gewerkschaft Verdi hat die Beschäftigten zum Warnstreik aufgerufen. Damit soll der Druck in den laufenden Tarifgesprächen erhöht werden, wie Lea Matschulat berichtet.
2: Für die etwa 9.000 Beschäftigten bei der Postbank verlangt Verdi 8% mehr Geld, mindestens aber 300 Euro pro Monat. Und um den Druck zu erhöhen, werden Postbankbeschäftigte heute auch bei der Hauptversammlung der Deutschen Bank in Frankfurt-Main protestieren. Die Postbank gehört zur Deutschen Bank.
1: Die Umfragewerte für Bundeskanzler Merz, sie sind im Keller und auch in den eigenen Reihen scheint der Rückhalt jetzt zu schwinden. Die Bild und der Stern berichten, dass es innerhalb der Union Spekulationen über einen möglichen Kanzlerwechsel gibt. Als möglicher Nachfolger wird demnach NRW-Ministerpräsident Wüst gehandelt. Das Umfeld von Merz hat die Berichte aber scharf zurückgewiesen. Noch nie waren in Deutschland so viele Menschen Teilzeit beschäftigt wie im letzten Jahr. Laut dem Statistischen Bundesamt haben rund 32% der Erwerbstätigen nur in Teilzeit gearbeitet. Doch es gibt geschlechtsspezifische Unterschiede. So war 2025 jede zweite Frau in Teilzeit, während es nur jeder siebte Mann war. Noch gut 2 Wochen, dann startet die Fußball-WM in den USA, Kanada und Mexiko. Für die deutsche Nationalmannschaft hat die Vorbereitung begonnen. Bundestrainer Nagelsmann versammelte in Herzogenaurach seinen Kader für das Turnier. Heute steht das erste Training für die DFB-Auswahl an.
0: Das Wetter.
1: Wenn wir in den Himmel schauen, dann ist es fast überall sternenklar. Die Temperaturen, die gehen bis in der Früh noch runter auf 13 bis 5 Grad. Heute scheint wieder den ganzen Tag lang die Sonne bei 22 bis 28 Grad. Am Wochenende